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2: 10 vor 6.
3: Jannik Sinner bleibt auf dem Thron von Wimbledon. Blitzer dürfen auf unseren Straßen wieder zum Einsatz kommen. Das Wetter wird heute wieder sonnig und heiß mit Gewittern am Abend. Ich bin Sabrina Fleischmann, guten Morgen.
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3: Tennis, Jannik Sinner bleibt der König von Wimbledon. Er hat seinen Titel auf dem heiligen Rasen erfolgreich verteidigt, in einem hochklassigen und spannenden Finale. Sinner brauchte fast 4 Stunden und 4 Sätze, um Alexander Zverev aus Deutschland zu schlagen. Er hat es aber geschafft und jubelte vor den Augen seiner Familie über die Trophäe. Für Zverev gibt es einen kleinen Trost, er ist ab heute die neue Nummer 2 in der Weltrangliste. Die Nummer 1 bleibt Jannik Sinner. Auf Südtirolstraßen kann wieder geblitzt werden. Das Gesetzesdekret zu den Geschwindigkeitskontrollen ist in Kraft getreten. Damit ist jetzt genau geregelt, welche Radargeräte zugelassen sind. In Südtirol sind es insgesamt 60, die auf der Liste des Verkehrsministeriums stehen. Die Radargeräte dürfen aber nur dort zum Einsatz kommen, wo sie für die Sicherheit der Verkehrsteilnehmer Vorteile bringen. In Fals ist am Abend in einer Garage ein Auto in Brand geraten. Die Feuerwehr hat die Flammen schnell gelöscht, am Auto ist aber Totalschaden entstanden. Verletzt wurde niemand. Eine weitere Nacht und eine weitere Angriffswelle. Die USA haben wieder Dutzende Ziele im Iran attackiert. Hauptstreitpunkt ist immer noch die Straße von Hormus. Laut dem US-Militär waren die Angriffe in der Nacht Präventivschläge, damit der Iran keine Handelsschiffe mehr attackieren kann. Die USA wollen die freie Schifffahrt gewährleisten, heißt es. Durch die Hitzewelle in Westeuropa Ende Juni sind 10.000 Menschen mehr gestorben als üblich. Der Großteil davon waren über 65-Jährige. Das belegen Daten eines europäischen Netzwerkes, das Übersterblichkeit analysiert. Es gebe keine gute Erklärung für die zusätzlichen Todesfälle zu dieser Jahreszeit, außer die extreme Hitze, sagen die Forscher.
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3: Der Hochsommer geht weiter mit viel Sonne und ein paar Wolken. Am Abend kann es dann einzelne Gewitter geben. Die Temperaturen klettern am Nachmittag auf 29 bis 34 Grad. Jetzt in der Früh hat es in Fahren 19 Grad, in Bransol sind es 23. Kühlere 14 Grad hat es aktuell noch in Bruneck, 13 sind es in Corvara und 13 Grad werden auch in Hintermattel gemessen. Morgen Dienstag wird es dann unbeständiger mit Sonne und ein paar Regenschauern und Gewittern.
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1: Einen schönen guten Morgen am Montag. Unser gemeinsamer Wochenstart heute am 13. Juli. Ich bin Elisabeth Berger. Es ist 6.30 Uhr, Punkt halb sieben.
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2: Guten Morgen, ich bin Sabrina Fleischmann. Jannik Sinner bleibt auf dem Tennisthron von Wimbledon. Er hat das Finale beim Grand-Slam-Turnier gegen Alexander Zverev aus Deutschland in 4 Sätzen gewonnen und damit seinen Titel aus dem Vorjahr verteidigt. Auf Südtirolstraßen kommen wieder Blitzer zum Einsatz. Es sind insgesamt 60 Geräte, die offiziell zugelassen sind. Geblitzt werden darf aber nur dort, wo es Vorteile für die Verkehrssicherheit bringt. In Bozen ist kurz vor Mitternacht im Keller eines Wohnhauses in der Semilaunstraße ein Brand ausgebrochen. Die Berufsfeuerwehr hat die Flammen schnell gelöscht und den Keller belüftet. Die Bewohner des Wohnbaugebäudes mussten nicht evakuiert werden. Der Iran-Krieg eskaliert weiter. Die USA haben in der Nacht wieder Dutzende Ziele im Iran attackiert. Damit soll verhindert werden, dass der Iran Schiffe in der Straße von Hormuz angreift. Durch die Hitzewelle in Westeuropa Ende Juni sind 10.000 Menschen mehr gestorben als üblich. Das berichtet das europäische Netzwerk, das Übersterblichkeit analysiert. Der Großteil davon waren über 65-Jährige.
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1: Sonne und Wolken bringt uns der heutige Montag. Hochdruckeinfluss und subtropische Warmluft bestimmen das Wetter im Alpenraum. Es geht oft sonnig und hochsommerlich heiß weiter. Von Westen her ziehen hohe Wolkenfelder durch. Sie können die Sonne zeitweise abschwächen. Am Abend sind dann einzelne Wärmegewitter nicht ausgeschlossen. Am ehesten gibt es sie im Süden des Landes. Die Temperaturen, die steigen heute auf 29 bis 34 Grad an. Jetzt aktuell um kurz nach 6:30 die Temperaturen bei uns im Land. In Bozen 24 Grad, Deutschenhofen meldet 16, Bruneck 13 Grad, in Brixen 18, genauso wie in Sarentein. Schlanders meldet ebenfalls 18 Grad, St. Valentin auf der Heide bei 12 Grad und 13 Grad aktuell in Doblach und Dauphers im Münstertal.
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1: Alles gut auf Südtirolstraßen jetzt um kurz nach 6:30. Es werden uns keine Verzögerungen gemeldet. Was Sie heute allerdings beachten sollten, auf der Brenner Staatsstraße nördlich von Weidbruck gibt es eine Einbahnregelung von 8 bis 17 Uhr wegen der Errichtung eines Steinschlagzauns. Jaufenpass, unterhalb des Jaufenpasses auf Sterzinger Seite, Einbahnregelung mit Wartezeiten bis zu 15 Minuten wegen Sanierungsarbeiten des Straßenkörpers. Ein Fahrverbot gilt für Busse und für Fahrzeuge mit einem Gesamtgewicht über 7,5 Tonnen. Grödental und Zellerjoch bei Klausen Einbahnregelung von 7 bis 18 Uhr wegen Instandhaltung von Verkehrslesekameras. Grödener Joch oberhalb von Blandegral bei Einbahnregelung wegen Sicherungsarbeiten für den Bau des Radweges. Und im Gardachtal bei Zwischenwasser Einbahnregelung und zeitweilige Sperren bis zu 10 Minuten von 7 bis 18 Uhr wegen Felssicherungsarbeiten. Allen unterwegs, gute und sichere Fahrt!
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0: 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Und Geschichten und Erinnerungen haben auch ganz schön viele Menschen am Freitag mit nach Hause genommen. Da gab es nämlich ein Konzert des US-Rappers Pitbull im Londoner Hyde Park. Bei diesem Konzert am Freitag, da haben insgesamt 21.141 der rund 70.000 Besucherinnen und Besucher aufsetzbare Latexglatzen auf dem Kopf gehabt. Und das ist ein neuer Weltrekord für die meisten Menschen mit Glatzenkappen an einem Ort. Viele ahmten damit den Rapper natürlich nach, Pitbull, und hatten eventuell auch noch andere seiner Merkmale mit dabei. Dunkle Piloten, Sonnenbrillen, aufgeklebte Ziegenbärtchen und Anzüge. Ja, einfach die Merkmale des Rappers. Pitbull selbst, der bedankte sich bei seinen Fans, dass sie bei dem Konzert trotz Temperaturen um die 30 Grad diesen völlig neuen Rekord aufstellten. Sechs Uhr vierzig, 7:20. Schönen guten Morgen.
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6.46 Uhr. Schönen guten Morgen mit Radio Holiday am Montag. Wir starten gemeinsam in die neue Woche am 13. Juli. Gestern Abend ganz angenehm eigentlich, oder? Da war kein Spiel der Fußball-Weltmeisterschaft der Herren. Da hatten alle Zeit, Jannik Sinner zu beobachten, wie er im Wimbledon-Finale stand. Sportnews gibt's hier auf Radio Holiday im Frühstücksradio natürlich auch und das um 7:15. Schönen guten Morgen.

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2: 10 vor 7.
3: Yannick Sinner trägt weiter die Krone von Wimbledon. Die Blitzer kommen zurück. Dekret zu Radargeräten ist in Kraft. Das Wetter auch die neue Woche wird heiß. Ich bin Sabrina Fleischmann. Guten Morgen.
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3: Jannik Sinner bleibt der Tenniskönig von Wimbledon. Er hat seinen Titel auf dem heiligen Rasen erfolgreich verteidigt, in einem hochklassigen und spannenden Finale. Sinner brauchte fast 4 Stunden und 4 Sätze, um Sascha Zverev aus Deutschland zu schlagen. Vor den Augen seiner gesamten Familie konnte Sinner dann aber jubeln und die Trophäe entgegennehmen. Danach hat Sinner gesagt, beide hätten alles gegeben.
4: Me and Sascha, we try to give everything we have. I'm very happy, of course, about the win, but I'm mostly very happy about the level we both played.
3: Für Zverev gibt es einen kleinen Trost. Er ist ab heute die neue Nummer 2 in der Weltrangliste. Die Nummer 1 bleibt Sinner. Auf Südtirolstraßen kann wieder geblitzt werden. Das Gesetzesdekret zu den Geschwindigkeitskontrollen ist in Kraft getreten. Damit ist jetzt genau geregelt, welche Radargeräte zugelassen sind. In Südtirol sind es insgesamt 60, die auf der Liste des Verkehrsministeriums stehen. Die Radargeräte dürfen aber nur dort zum Einsatz kommen, wo sie für die Sicherheit der Verkehrsteilnehmer Vorteile bringen. In Bozen ist die Berufsfeuerwehr kurz vor Mitternacht zu einem Brand in der Similaunstraße gerufen worden. Dort ist im Keller eines WUBI-Gebäudes ein Brand ausgebrochen. Die Flammen konnten schnell gelöscht werden, aber der Keller ist ausgebrannt. Dort waren unter anderem Kleider und Spielsachen gelagert. Danach haben die Feuerwehrleute noch die gesamte Garage belüftet und vom Rauch befreit. Die Bewohner mussten nicht evakuiert werden. Und in Pfalz ist am Abend in einer Garage ein Auto in Brand geraten. Die Feuerwehr konnte die Flammen löschen, am Auto ist aber der Totalschaden entstanden. Verletzt wurde niemand. Eine weitere Nacht und eine weitere Angriffswelle. Die USA haben wieder Dutzende Ziele im Iran attackiert. Hauptstreitpunkt ist immer noch die Straße von Hormus. Laut dem US-Militär waren die Angriffe in der Nacht Präventivschläge, damit der Iran keine Handelsschiffe mehr attackieren kann. Die USA wollen die freie Schifffahrt garantieren, heißt es. Durch die Hitzewelle in Westeuropa Ende Juni sind 10.000 Menschen mehr gestorben als üblich. Der Großteil davon waren über 65-Jährige. Das belegen Daten eines europäischen Netzwerkes, das Übersterblichkeit analysiert. Es gebe keine gute Erklärung für die zusätzlichen Todesfälle zu dieser Jahreszeit, außer die extreme Hitze, sagen die Forscher. Uns erwarten heute bis zu 34 Grad. Mehr zum Wetter gleich.
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3: Gestern war der bisher zweitheißeste Tag dieses Sommers mit fast 37 Grad in Gagazon. Heute erreichen die Höchstwerte 29 bis 34 Grad. Jetzt in der Früh hat es in Salorum 23, Sarntein und Schlanders melden 18. In Siffern am Ritten sind es 19 und in Mühlen in Taufers werden 14 Grad gemessen. Aktuell kämpft die Sonne noch gegen Hochnebelfelder. Im Laufe des Tages kommen dann ein paar Wolken dazu und am Abend kann es einzelne Gewitter geben. Morgen Dienstag wird es unbeständiger. Schon am Vormittag können erste Regenschauer und Gewitter dabei sein.
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2: Einen schönen guten Morgen aus der Landesverkehrsmeldezentrale. Es begrüßt Sie Karin Unterhofer. Auf der Brenner Autobahn in Fahrtrichtung Norden zwischen Brixen und dem Brenner LKW-Stau wegen Überlastung. Auf der Passaira Stadtstraße auf der Höhe der Tiroler Kreuzung Einbahnregelung wegen Arbeiten. Und auf der Landesstraße Meran-Hafling bei Hafling Einbahnregelung wegen Wiederherstellung der Fahrbahn nach einem Murenabgang. Wegen der ersten Etappe der Dolomitenradrundfahrt kommt es auf folgender Strecke zu kurzzeitigen Verkehrsanhaltungen. Start um 9 Uhr im Bozen Süd Messe, weiter geht's über die Claudia-Augusta-Straße, Romstraße, Virgelbrücke, Innsbrucker Straße nach Blumau, Diers, St. Cyprian, Paulina, Welschnofen, Bircherbruck, Kardaun und dann über die Innsbrucker Straße, Trienter Straße, Claudia-Augusta-Straße, Wurzi-Straße mit Ziel im Bozen Südmesse um ca. 14.15 Uhr. Die Landesstraße von St. Zyprian bis zum Nigerpass ist von 10.30 Uhr bis 13 Uhr gesperrt. Allen, die unterwegs sind, gute Fahrt!
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14: Es ist 7:03. Einen schönen guten Morgen und guten Start in diese neue Woche. Ich bin Lisa Bipperger. Wir schreiben den 13. Juli. Für uns geht's jetzt gemeinsam los mit Musik von Mumford & Sons. Bibi Rexha hat was in der Playlist positioniert und danach wartet unser Radio Holiday Hit des Tages mit Kollegin Judith Brucker. Guten Start!

0: 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Es ist 7:05.
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Mit Gut genug liefern Kitschkrieg einen Song, der genau den Nerv einer Zeit trifft, in der viele Menschen ständig das Gefühl haben, sich beweisen zu müssen. Die Botschaft ist dabei erstaunlich direkt. Egal, was andere sagen, du bist gut genug. Zusammen mit Blumengarten und Shirin David entsteht daraus ein Track, der emotional funktioniert, gleichzeitig aber auch modern, eingängig und ziemlich klar produziert ist. Statt großer Drama-Inszenierung setzt der Song auf Ehrlichkeit und Atmosphäre. Genau das macht ihn stark. Zwischen sanften Melodien, modernen Beats und emotionalen Vocals entsteht ein Sound, der sich gleichzeitig verletzlich und selbstbewusst anfühlt. Besonders spannend ist dabei die Mischung der unterschiedlichen Künstlerwelten. Kitschkrieg bringen ihre reduzierte atmosphärische Produktion ein, Blumengarten liefern Gefühl und Charakter, während Shirin David dem Song zusätzliche Präsenz und Energie verpasst.

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3: 7:09. Das war unser Hit des Tages von Kid Creek, Shireen David und Blumengarten. Weiter geht's mit einer Mit-Sing-Single im Holiday-Frühstücksradio aus dem Jahr 2004. Natasha Bedingfield, Unwritten. Und danach gibt's Sportnews.

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1: Den Anfang machen wir beim Rennrad. Ex-Weltmeister Mathieu van der Poel hat gestern am Sonntag die verkürzte Hitzeetappe der 113. Tour de France im Zentralmassiv gewonnen. Triathlon. Bei der World Triathlon Serie in Hamburg stand am Sonntag das Mixed-Staffelrennen an. Für Italien gab es aber nichts zu holen. Beim Wettkampf ging es um nichts weniger als den Weltmeistertitel. Am Ende konnte sich Frankreich den Sieg holen. Süßer Bonus, durch diesen Triumph ist den Franzosen das erste Ticket für die Olympischen Sommerspiele 2028 sicher. Auf Platz 2 landete Ungarn, auf Platz 3 Großbritannien. Für Italien gab es nichts zu holen, die Azzurri landeten auf Rang 11. Mit Ewan De Nigro war auch ein Südtiroler mit dabei. Der Brixner hatte Pech, da er von einer Reifenpanne ausgebremst wurde. Marc Marquez hat vor einer Rekordkulisse auf dem Sachsenring seinen 10. MotoGP-Sieg in Deutschland eingefahren und dadurch seinen Ruf als King of the Ring untermauert. Der Motorrad-Weltmeister aus Spanien wurde im Ziel von Fußballrekordnationalspieler Lothar Matthäus abgewinkt und gewann vor den beiden Aprilia-Konkurrenten Ai Ogura aus Japan und Raúl Fernández aus Spanien. Mit 261.831 Fans zählt der Grand Prix zu den größten Einzelsportveranstaltungen Deutschlands. Tennis. An diesem Sonntag blickte die Sportwelt nach London. Bei den Wimbledon Championships, dem wichtigsten Tennisturnier überhaupt, duellierten sich Jannik Sinner und French Open Champion Alexander Zverev im Endspiel. Am Ende war der Südtiroler Superstar der strahlende Sieger. Auf dem heiligen Rasen an der Church Road ging es um den wichtigsten Tennistitel des Jahres. Und noch zum Fußball. Während die Fußballweltmeisterschaft der Herren noch läuft, will Italiens Fußball mit einem seiner großen Stars früherer Jahre, dem ehemaligen Vize-Weltmeister Paolo Maldini, aus der Krise kommen. Der einstige Weltklasse-Abwehrspieler des AC Milan übernimmt bei Verband und Nationalmannschaft das Amt des technischen Direktors. Der vierfache Weltmeister Italien hat dieses Jahr zum dritten Mal hintereinander die Qualifikation zur WM verpasst. Für das fußballbegeisterte Land ein Debakel. Die Halbfinalspiele der Fußballweltmeisterschaft der Herren starten übrigens am morgigen Dienstag um 21 Uhr zwischen Frankreich und Spanien. Am Mittwoch um 21 Uhr spielen dann England und Argentinien gegeneinander. Daniel Battis aus Diers und die Sarnerin Regina Spies haben am Samstag bei Kaiserwetter die 9. Ausgabe des Rosengarten-Schlern-Sky-Marathons auf der Langdistanz für sich entschieden. Beim 36 Kilometer langen Sky Trail waren Luca Clara aus Klausen und die Wahl-Innsbruckerin Clara Karste siegreich. Den neu eingeführten Sky Run über 16 Kilometer gewannen der Sarner Damian Nussbaumer und die Trentinerin Anna Santini. Insgesamt waren 500 Athletinnen und Athleten aus 30 verschiedenen Nationen am Start. Beim 64 Kilometer langen Mountainbike King Marathon am Kronplatz. Da war bei den Damen Nisi Maria Christina siegreich. Dahinter folgten Tanja Briller auf der 2 und Böttger Andrea auf Platz Nummer 3. Bei den Herren, da traten insgesamt 218 an den Start. Beides Leon Hector Leonardo gewann den Kingman. Samparisi Lorenzo folgte auf der 2 und Platz Nummer 3 belegte Agostinelli Alessio.
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20 Minuten nach 7. Einen schönen guten Morgen. Ja, wir haben es gerade ja schon gehört. Die Fußball-Weltmeisterschaft der Herren, die läuft immer noch. Morgen starten die Halbfinalspiele. Und in der Zwischenzeit haben sich einige Fußballstars, auch wenn sie schon gar nicht mehr im Turnier mit dabei sind, fast schon unsterblich gemacht. Kap Verdes Torwart Von Cina etwa. Er hat erst mit 25 Jahren angefangen, professionell Fußball zu spielen. Und jetzt wird eine Meeresschnecke nach ihm benannt. Eine eigene Art für seine Leistung sozusagen. Und auch ein anderer Fußballstar, dessen Namen gerne verwendet wird, der norwegische Fußballer Erling Haaland. Der hat offenbar besonders viele Fans in Peru nämlich. Hunderte Neugeborene wurden nach dem 25-jährigen Stürmer jetzt benannt. Er hatte bereits 468 Babys von ihren Eltern den Namen Haaland bekommen, teilte die nationale Meldebehörde mit. Hinzu kamen 91 Babys, die sogar den kompletten Namen Erling Haaland erhielten. Ja, so viel zum Fußball, so viel auf Radio Holiday im Frühstücksradio. Und jetzt Musik von James Bay. Hold Back the River. Einen guten Start in den Tag.

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2: Guten Morgen, ich bin Sabrina Fleischmann. Jannik Sinner trägt weiter die Tenniskrone von Wimbledon. Er hat das Finale gegen Alexander Zverev aus Deutschland in 4 Sätzen gewonnen und damit seinen Titel aus dem Vorjahr erfolgreich verteidigt. Auf Südtirol-Straßen kommen wieder Blitzer zum Einsatz. Es sind insgesamt 60 Geräte, die offiziell zugelassen sind. Geblitzt werden darf aber nur dort, wo es Vorteile für die Verkehrssicherheit bringt. In Bozen ist kurz vor Mitternacht im Keller eines Wohnhauses in der Similaunstraße ein Brand ausgebrochen. Die Berufsfeuerwehr hat die Flammen schnell gelöscht und den Keller belüftet. Die Bewohner des WOBI-Gebäudes mussten nicht evakuiert werden. Die USA haben in der Nacht wieder Dutzende Ziele im Iran attackiert. Damit soll verhindert werden, dass der Iran Schiffe in der Straße von Hormuz angreift. Durch die Hitzewelle in Westeuropa Ende Juni sind 10.000 Menschen mehr gestorben als üblich. Der Großteil davon waren über 65-Jährige. Durch die neue Hitzewelle mit Temperaturen bis zu 40 Grad sind in Frankreich 3 Atomreaktoren vorübergehend abgeschaltet worden. 7 weitere wurden gedrosselt. Das Flusswasser ist zu warm für die Kühlung der Reaktoren.
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4: Sonne und Wolken bringt uns der heutige Montag, wir schreiben den 13. Juli. Hochdruckeinfluss und subtropische Warmluft bestimmen das Wetter im Alpenraum. Es geht oft sonnig und hochsommerlich heiß weiter, von Westen her ziehen hohe Wolkenfelder durch. Sie können die Sonne zeitweise abschwächen. Am Abend sind dann einzelne Wärmegewitter nicht ausgeschlossen, am ehesten gibt es sie im Süden des Landes. Und die Temperaturen, die steigen auf 29 bis 34 Grad. Der Start jetzt in den Tag um kurz nach 7:30, 24 Grad in Bozen, am Brenner 12 Grad, Bruneck meldet 14, auf der Bloße 9 Grad, in Mühlendorf fast 13, Innsbruck meldet uns 16 Grad, genauso wie Deutschnofen, in Gargazon 21, Schlanders bei 18 Grad, genauso wie Sarrentein, in Bredau 10 Grad und St. Valentin auf der Heide 12 Grad. Morgen am Dienstag wird es dann zeitweise sonnig. Im Tagesverlauf kommt es in der schwülwarmen Luft aber stellenweise zu Regenschauern und Gewittern. Am Mittwoch ist es zunächst meist sonnig. Am Nachmittag entstehen über Südtirol dann verteilt einige Wärmegewitter. Der Donnerstag bringt viel Sonnenschein mit dem einen oder anderen Gewitter am Nachmittag. Und der Freitag beginnt sonnig. Im Tagesverlauf nimmt dann die Gewitterneigung zu.
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4: Freie Fahrt in den Montagmorgen jetzt um kurz nach 7:30. Auf der Brenner Staatsstraße allerdings, nördlich von Weidbruck, gibt es eine Einbahnregelung von 8 bis 17 Uhr wegen der Errichtung eines Steinschlagzauns. Jaufenpass unterhalb des Jaufenpasses auf Sterzinger Seite Einbahnregelung mit Wartezeiten bis zu 15 Minuten wegen Sanierungsarbeiten des Straßenkörpers. Es herrscht ein Fahrverbot für Busse und für Fahrzeuge mit einem Gesamtgewicht über 7,5 Tonnen. Grödental und Zellerjoch bei Klausen Einbahnregelung von 7 bis 18 Uhr wegen Installation von Verkehrslesekameras. Grödnerjoch oberhalb von Blandegral war Einbahnregelung wegen Sicherungsarbeiten für den Bau des Radweges. Und am Gardertal bei Zwischenwasser Einbahnregelung und zeitweilige Sperren bis zu 10 Minuten von 7 bis 18 Uhr wegen Felssicherungsarbeiten. Kommen Sie gut und sicher an Ihr Ziel.
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1: Das sind Ihre Sterne zum Wochenstart. Wir schreiben den 13. Juli.
2: Steinbock.
1: Ihre hohen Ansprüche sind lobenswert. Setzen Sie sich aber nicht zu sehr unter Druck.
2: Wassermann.
1: Geteilte Freude ist doppelte Freude. Ihre gute Laune steckt sogar andere noch an.
2: Fische.
1: Wenn Sie verärgert wurden, sprechen Sie die Sache besser an, bevor sie Ihnen den Tag verdirbt.
2: Widder.
1: Kümmern Sie sich nicht zu sehr um die Ansichten anderer, sonst verlieren Sie den Überblick.
2: Stier.
1: Auf Ihre Kräfte ist Verlass. Was Sie sich vorgenommen haben, erledigen Sie mit links.
2: Zwillinge.
1: Warten Sie mit Zugeständnissen noch etwas ab. Auf Ihre momentanen Gefühle ist wenig Verlass.
2: Krebs.
1: Rechnen Sie mit kleinen Hindernissen bei der Arbeit. Nach Feierabend können Sie sich ganz dem Vergnügen widmen.
2: Löwe.
1: Kommt es zu Reibereien in der Kommunikation, liegt es an Ihnen, die Sache nicht zu ernst zu nehmen.
2: Jungfrau.
1: Nehmen Sie ein wenig Abstand von Ihren Aufgaben. Nicht alles ist so dringend, wie es scheint.
2: Waage.
1: Nehmen Sie großartige neue Ideen nicht zu ernst und bleiben Sie bei Ihrer bisherigen Vorgehensweise.
2: Skorpion.
1: Auf Ihre Zweifel ist kein Verlass. Heute haben Sie bessere Karten, als Sie zunächst glauben.
2: Schütze.
1: Es fällt Ihnen nicht schwer, sich anzupassen. Vergessen Sie aber Ihre eigenen Bedürfnisse nicht. Das waren Ihre Sterne am Montag. Ich bin Lisabeth Berger und weiter geht's noch zum Mond mit Judith Brucker.
3: Der 13. Juli heute, der abnehmende Mond ist im Krebs. Wachen Sie häufig gegen 3 Uhr morgens auf? Dafür gibt es einige Gründe. Einer davon kann am Zustand der Leber liegen. Diese nimmt nachts ihre Arbeit auf, damit wir morgens Giftstoffe ausscheiden können. Funktioniert sie nicht einwandfrei, kann es zu nicht spürbaren Spasmen kommen, die uns aufwachen lassen. Bei Mond im Krebs mit seinem Einfluss auf dieses Organ können diese verstärkt auftreten.
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0: Ballettmusik aus Italien von Annalisa geht's in den Montagmorgen. Unser Start in unser gemeinsamer in die neue Woche mit Radio Holiday. Einen schönen guten Morgen.
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4: Neue Regeln für Blitzer. Sie dürfen nicht überall aufgestellt werden. Zweiter Triumph für Jannik Sinner in Wimbledon. Das Wetter, die Sonne kämpft stellenweise noch gegen Hochnebel. Ich bin Sabrina Fleischmann, guten Morgen.
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4: Die orangen Speedboxen können wieder mit Blitzern in Betrieb gehen, denn der staatliche Dekret zu den Geschwindigkeitskontrollen ist in Kraft getreten. Und damit steht fest, welche Radargeräte zugelassen sind. In Südtirol sind es insgesamt 60. Die Gemeinden müssen aber nachweisen, dass sie zur Verkehrssicherheit beitragen. Und das Regierungskommissariat muss die fixen Radarfallen ohne Anwesenheit von Polizisten genehmigen. In Bozen will die Gemeinde die Radargeräte in der Isaac-Ufer-Straße und in der Galilei-Straße postieren. Fabian Niederbrunner aus Geis ist der beste Traktorfahrer des Landes. Bei den Frauen ist es Julia Telfser. Beide haben sich beim Geschicklichkeits-Lintrack-Supercup der Südtiroler Bauernjugend den Sieg geholt. Die weiteren Podestplätze gehen an Markus Eck aus Hafling und Lukas Renzler aus Geis sowie an Nadja Kritzinger aus Völser-Eicher und Nadja Frontul bei den Frauen. In Bozen ist die Berufsfeuerwehr kurz vor Mitternacht zu einem Brand in der Similaunstraße gerufen worden. Dort ist im Keller eines Wobi-Gebäudes ein Brand ausgebrochen. Die Flammen konnten schnell gelöscht werden. Danach haben die Feuerwehrleute die Garage belüftet und vom Rauch befreit. Die Bewohner mussten nicht evakuiert werden. Südtirols Tennisstar Jannik Sinner hat sich zum zweiten Mal in Folge zum Wimbledon-Champion gekürt. In 4 Sätzen hat er den Deutschen Alexander Zverev geschlagen. Der hat die Niederlage mit Humor genommen.
5: Yannick, I don't really like you anymore. To be fair, I lost to you 9 times in a row.
4: Yannick, ich mag dich nicht mehr wirklich. Jetzt habe ich 9-mal in Folge gegen dich verloren, sagte Zverev. In der Weltrangliste bleibt Sinner mit Abstand auf Platz 1. Zverev ist jetzt neuer Zweiter. Er hat den verletzten Carlos Alcaraz überholt. Wegen der großen Hitze mit Temperaturen von bis zu 40 Grad sind in Frankreich 3 Atomreaktoren vorübergehend abgeschaltet worden. 7 weitere wurden gedrosselt. Die Kraftwerke nutzen Flusswasser zur Kühlung. Man hat sie heruntergefahren, damit nicht zu viel warmes Kühlwasser in die Flüsse abgeleitet wird, die wegen des Wetters eh schon wärmer werden. Das ist in Frankreich so vorgeschrieben, um das Ökosystem zu schützen. Bei uns wird es nicht ganz so heiß wie in Frankreich. Mehr zum Wetter gleich.
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4: Stellenweise gibt es noch Hochnebelfelder, aber sie werden mit der Sonne bald verschwinden. Am Nachmittag werden dann ein paar Wolken durchziehen und gegen Abend kann es ein paar Gewitter geben. Die Höchstwerte erreichen heute 29 bis 34 Grad. Aktuell hat es in Bransol schon 24, Barbian meldet 21, in Franzensfeste und Deutschnofen sind es 17. 15 sind es aktuell in Stegen bei Bruneck und 14 am Carapaz. Am Morgen am Dienstag können schon am Vormittag erste Regentropfen fallen und auch Gewitter sind im Laufe des Tages dabei.
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18: Schönen guten Morgen aus der Landesverkehrsmeldezentrale. Es begrüßt Sie Manuel Scutellaro. Auf der Brenner-Autobahn in Richtung Norden zwischen Brixen und dem Brenner kommt es abschnittsweise zu LKW-Stau wegen Belastung. Einbahnregelungen wegen Arbeiten gibt es im Passaital auf der Höhe der Tiroler Kreuzung, auf der Brenner Staatsstraße nördlich von Weidburg und im Gardertal bei Zwischenwasser. Und wegen der Dolomiten-Radrundfahrt kommt es ab 9 Uhr auf der folgenden Strecke zu kurzen Wartezeiten. Bozen, Blumau, Thiers, St. Cyprian, Welschenhofen und zurück nach Bircherburg. Kardaun mit Ankunft in Bozen um ca. 14.15 Uhr. Die Landesstraße von St. Cyprian bis zum Nigerpass bleibt ca. von 10.30 Uhr bis 13 Uhr gesperrt. Allen unterwegs, gute und sichere Fahrt.
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0: Einen schönen guten Morgen. Ich bin Lisa Pepperger und für uns geht's gemeinsam in den Montag. Wir schreiben den 13. Juli. Es ist 8:03. Und gemeinsam geht's für uns auch gleich wieder hoch hinaus auf den Berg, auf die Almschutzberghütten unseres Landes im Radio Holiday Bergpanorama in wenigen Minuten. Guten Start!

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1: 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Hey, starten wir heute in einem Ski-, aber auch Wandergebiet, nämlich Gitschberg-Jochtal. Und zusammen sind wir jetzt auf der Gitschhütte oben beim Meinrad. Guten Morgen.
2: Servus, guten Morgen. Hoi.
1: Erzähl ganz kurz, wie geht's denn eigentlich?
2: Ja, uns geht's gut da oben. Herrlich, mir habe ich gut.
1: Ja, fein. Die Leute alle gut drauf und das gut Augeleck.
2: Wohl, was Wetter gut ist, sind sie gut drauf. Nein, nein. Momentan ist eine richtige Bergezeit. Da oben blüht so viel Schirne und die Leute da oben sind es einfach entspannend, wie sagt man, ganz so richtig gemütlich und fein.
1: Ja,
2: und ich
1: cool.
2: Bin der Tag selber oft einmal ein Stück gegangen. Ganz harte Schirnaussicht, richtig fein warm. Also ja, besser kann es gar nicht sein einmal für der Zeit.
1: Mhm. Wo gehst du also hin, wenn du dir die Zeit nimmst?
2: Dort verschiedene Jäger, wenn in der Früh von Unheim, es ist ja so früher Tag. Oft einmal gehe ich vom Ranzen direkt auch. 800 Höhenmeter und danach duschen und einfach zur Arbeit. Oft fahre ich auch schon auch in der Früh, mit dem Quartal im Frühjahr und gehe oben vom Gitschauben, so hinten Richtung Pfalzhofer Joch, wo man von das Kind nach hinten über der Nordseite von Gitschauer, ganz eine schöne Runde, nach vorne. Für kleine Gitschfallmetzer, das sind so ein Klassiker, was in der Früh gut gehen.
1: Mhm,
2: wenn ich auf Nacht gehe, dann gehe ich halt in Richtung Seefeld oder die ganzen Möglichkeiten oben, Altfostal und so weiter.
1: Ja, voll cool. Und begegnen wirst du in keiner Leute nachher, wenn du so viel früh unterwegs bist?
2: Ich morgens treffe ich keiner.
1: Auch nicht die Sonnenaufgangswanderer, die wieder Bauch starten sind?
2: Ja, wenn wir ganz früh sein, sind, das schon, weißt du, auf dem Gitschern ganz hat eine schöne Aussicht. Weil Metz ist auch eine mega Aussicht.
1: Mhm.
2: Hell sein schon ab und zu. Ihre. Aber halt ist schon bärig, wenn man sich in der Früh da trifft, wenn so ein Aufgang ist, wenn man so früh unterwegs ist.
1: Ja, ja, weil hey, tut dort jeder so viel früh anstehen nachher. Ja, cool. Jetzt auf der Gitschhütte oben, wie schaut es aus, was steht jetzt bei NKSEUN veranstaltungsmäßig? Hab es auch allem einiges auf dem Programm, gell, die Wochenenden.
2: Ja, halt stimmt. Jetzt machen wir ein paar so kleine Geschichten. Letzte Woche in Samstag mal was Größeres gehabt. Weißt du, es ist über ein Fest und Zeug genannt und probiert man ihn auszustellen. Aber jetzt gehen sich ein paar Sonntags ganz gut aus, im gemütlichen Rahmen. Wir haben das Wochenende, den Sonntag, haben wir das Almhüttenfest in Altfastal, was auch toll ist. Wir gehen da auch Richtung Gitschberg und gehen auch hinten. Wir werden logischerweise auch hingehen auf Nacht. Das ist ein richtiger Netzfestel. Genau, am 26. Juli haben wir noch die Santoni Family da, bei uns direkt. Auch Anfang August haben wir die originalen Pfundra da und haben etwas mit Country und haben etwas auch mit Böhmischer und nein, ganz interessante Sachen. Wenn das Wetter passt, ist sicher halb bärig.
1: Ja, sehr cool. Das heißt, am besten, was empfehlst du jetzt, wenn man Almhüttenfest geht oder so die Sonntage ziehen kauchen, wie früh hat man starten, dass man alles da tut und alles sieht und hört?
2: Logisch, am besten in der Früh, aber nein. Du, wenn man da mit der Bahn auch fährt, halb an einer geht die Bahn auch, dann hat man da oben einen Haufen Möglichkeiten den ganzen Tag zur Verfügung. Es ist alles ja nicht weit, weil man schon die Herche hat und kann man sich so ein Ritual. Wenn man es gemütlich umgeht, kann man überall hinzukehren und auf Nacht ist man schön im Dorf wieder. Das ist immer ein bisschen gewesen und zähle ich auch richtig.
1: Ja, perfekt. Du, Meinrad, jetzt bedanke mich heute schon wieder ganz herzlich bei dir. Ich schicke liebe Grüße zu dir und zu deinem Team auch nach die Gitschhütte. Und wir hören uns demnächst wieder und ganz viel Erfolg mit den Veranstaltungen.
2: Danke, Lisa, und dir auch gute Arbeit.
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1: Die zweite Station von Radio Holiday Bergpanorama, die soll ich auf 2798 Meter. Und zwar in der Rissaferna-Gruppe, die Rissaferna-Hitte. Und zusammen ist jetzt der Martin bei uns. Guten Morgen.
2: Ja, guten Morgen, Lisa, und guten Morgen in alle unten in Dol. Wie gesagt, wie die Lisa gesagt hat, wir sind da auf 2792, ist ja gleich, 28 fast im dritten Stock, zwischen Rhein und Antholz. Ja, das Bichelloch, Gänsebicheljoch heißt das genau. Und ja, guten Morgen in alle.
1: Du, da ist einfach allem, überall steht es ein bisschen unterschiedlich, weil das mit den Hitten auch messen oder auch mit den Gipfeln, das ist ganz genau auf dem Meter genau. Das ist wahrscheinlich ein wenig schwierig, ha?
2: Ja, das stimmt eigentlich. Ja, schon mal, wir sind wirklich, so wie es in viel Prospekte drin ist, sind wir auf 2792 genau. Ob das jetzt noch ganz auf dem Meter stimmt, ja, das ist etwas so tragisch.
1: Nein. Genau. Na du, Martin, erzähl uns, wie geht's denn da oben auf der Rissaferna-Hitte?
2: Ja, nein, es geht uns ganz gut. Wir haben ziemlich, ich kann dann sagen, ein böckiges Wetter gehabt die letzte Woche. Mhm. Von vorletzten Samstag bis auf den Freitag ist es ziemlich windig geworden und ja, ziemlich kalt. Und ja, die sind ein paar mit kurzen Hosen miteinander gelaufen, aber ja, der hat es ganz schön in die Gänsefrigge aufgezogen von seinem her.
1: Ja, heurisch, generell mit dem Wind, gell?
2: Ja, der Wind scheint heute wirklich ein Thema. Den haben wir schon in Anfang ziemlich gehabt. Und dann ist die Warmphase gekommen. Dann ist wieder der Wind gekommen. Und, aber heute ist es wieder wirklich, wirklich schön, ja. Und fein warm wieder.
1: Super, perfekt. Du, jetzt muss ich mal sagen, weil ich habe jetzt schon eine Hüttenübernachtung bei Ihnen reserviert für den August. Und ich hätte jetzt gerne einen Tipp von dir, weil mit zwei Tagen haben macht man da eben ja ein paar 3000er Bank. Hast du eine Empfehlung? Von wo, von welcher Richtung auch gehen am besten? Wo Frau Berge machen, wo wir auch gehen?
2: Ja, es gibt da eigentlich zwei Möglichkeiten. Entweder man startet in Wielebach oder Milbach von draußen rein, Richtung Schwarzwand. Dann hat ziemlich lange Teile, was man reingeht. Und man muss zum Schluss, hinter der Schwarzwand ist noch ein kleiner der Geldtollferner und da ist eben ziemlich eisig jetzt da. Und deswegen muss man fast ein paar Steigeisen mitnehmen, bis hin's. Oder was noch Möglichkeit war, entweder man kommt auf die Hitte übers Rhein, übers Geldtoll und, oder über Antholz, übernachtet bei uns und geht den nächsten Tag weiter über den Magersturm. Muss man aber auch etwas mitnehmen, ein paar Reis oder ein paar Krödel mindestens. Oder man geht über Schneerbing. Und der Schneerbing ist halt ein bisschen hochalpin ziemlich, ja, weil es sind zwei kurze Kletterstellen drin, mit Klettersteig C ungefähr, was versichert sein, aber es ist eine hochalpine Tour, der Schneerbing. Ist aber schön und interessant von seinem her. Und man kann übergehen nur auf die Kassler hintagen. Ist aber wirklich schön, ja, der Übergänge.
1: Ja, super. Das klingt noch das schon einmal nach einem Plan. Da wäre ich mich auch wieder hinlesen. Das geht ganz gut. Was sagst du, was gehen die Leute am meisten fein weiter?
2: Also viel machen die Hittendurchquerungen, die Rissaferna-Durchquerung. Sie kommen viel von Antholzauer. Über Nacht in der ersten Nacht da bei uns. Gehen noch, wie gesagt, Schneerwing-Magerstein, Kasslerhitte. Über Nacht in seinem Närmer. Und gehen noch weiter Richtung Lengstorn und hinten oben zu der Monika, Armerhitte. Und gehen dann auch wieder über die Riepenscharche zurück Antholz. Und das ist halt nur, ja, kannst du sagen, vier Tages-, fünf Tages durch, kann man das schon kombinieren, als ich zusammen bin. Wenn man wirklich alpin ist, dann kann man auch in Hochgallner mitnehmen. Dann bleibt man vielleicht auch zweite Nacht bei der Kasslerhitte. Aber das ist wirklich eine schöne Runde, ja.
1: Ja, cool. Cool, ja. Fertig. Du Martin, dann bedanke mich schon einmal wieder ganz herzlich für die ganzen Tipps. Ich schicke dir und in deinem Team ganz liebe Grüße auch noch auf die Rissaferna-Hitte und wir hören uns demnächst wieder.
2: Ja, danke Lisa und in alle einen schönen Tag heute und kein Blamer. Und wir freuen uns auf die Lisa und Kimla, gell? Kimla auch. Gut, vierte.
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1: Die letzte Station von Radio Holiday Bergpanorama, die sind wir auch mal auf 2457 Meter und zwar auf dem Schlärenhaus oben von Harald. Guten Morgen.
2: Wunderschönen guten Morgen.
1: Harald, erzähl ganz kurz, wie geht's denk?
2: Wohl, im Großen und Ganzen geht's gut. Das Wetter bis jetzt ist auch eigentlich super gewesen. In den letzten 10 Tagen überhaupt, weil es nicht mehr so viel warm gewesen ist, dann ist es angenehmer zu wandern. Davor war schon einmal bei der Hitzewelle war es einfach zu warm, wo es zu streng ist, da war es eigentlich ganz klar. Mhm. Und jetzt momentan ist perfekt. Jetzt heute ein bisschen Nebel, mal schauen, wie es wird.
1: Ja, okay, super. Du, jetzt erzähl uns vielleicht ganz kurz, wie ist denn das Hittenwirt auf dem Schlärenhaus oben zu sein? Wenn du hätten da deinen Tag und wie schaut denn da so ein Tag aus bei dir oben?
2: Ja, mein Tag und der von meiner Frau fangen um 4 in der Früh an. Wir stehen um 4 auf und dann fangen wir an herrichten. Die Frau macht die ganzen Kuchenstrudel und so weiter. Ich fange an, meistens Gulasch jeden Tag zu richten. Noch das Frühstück eben für die Gäste und so weiter und so fort. Ich bin hauptsächlich in der Küche. Noch geht es da weiter noch mit, noch sind die Aggregate hinzuschalten um 7. Dann fängt das Frühstück an. Das Personal fängt um halbes 7 Uhr an, die meisten, das wird halt mingeteilt. So, bis zum Mittag ist herzurichten auf die Mittagsgäste. Und nachher um 11 Uhr geht die Küche auf bis 3 Uhr Nachmittag. Dann wird einmal geputzt und danach wird wieder hergerichtet für die Übernachtungsgäste. Die sind essen dann von 6 Uhr bis 7 Uhr, ist so Standard. Und dann wird wieder geputzt bis um 8 Uhr. So ungefähr, ja, so um 9 Uhr nie fertig. Die Frau hat meistens erst um 10 Uhr, bald 11 Uhr fertig. Das ist schon ein langer Tag.
1: Ja, ein langer Tag und eine kurze Nacht vor allem, wenn es um 4 Uhr schon wieder losgeht.
2: Ja, das lässt sich halt gewinnen. Nein, wichtig ist, wenn das Personal stimmt und man hat ein gutes Team und nachher hat man auch einen guten Schlaf. Wenn etwas so noch nicht passt, dann wird es schlimmer. Aber schon ist gleich wegen der Arbeit und das Ding geht schon. Es ist intensiv, ist ganz klar. Es sind die 4,5 Monate, 5 und das sind richtig intensiv. Aber das ist Kopfsache. Ja. Nur geht es schon.
1: Da kannst du einmal durchhalten und durchbeißen wahrscheinlich auch.
2: Ganz genau. Ja, es hat sich schon stark verändert. Das, alles zusammen, der ganze Aufwand und das Ding ist viel, viel intensiver geworden. Die Arbeit und alles zusammen ist viel, viel aufwendiger und mehr geworden. Wenn ich zurückdenke, so vor 20 Jahren haben wir noch Zeit gehabt, Nachmittag Spaziergänge zu machen oder auf Nacht noch in Stand gewesen, irgendwo hinzugehen. Heim gehst du gerne in Garding zu schlafen. Ja, trotzdem, es ist allem noch interessant und macht Spaß, die Abwechslung und Dinge. Es ist schon mal ein altes Haus bei uns da und es ist jeden Tag, dass etwas hin ist. Es vergeht wirklich keinen einzigen Tag, wo nicht etwas bricht. Von Aggregat angefangen und beim Bandel, irgendeine Maschine, Kaffeemaschine, Ausspülmaschine oder Waschmaschine, irgendetwas ist alle Tag, was nicht geht. Ja, war in der Werkstatt da und Ersatzteile und Dinge machen wir zu 99% alles selber. Das ist wirklich klein, wenn es ganz, ganz grob fällt, dann muss ich schon jemand auch holen.
1: Ja, ja. Und siehst du, ist der Hüttenwirt der, was für alles zuständig ist, gell?
2: Ganz genau. Ja, das ist ein Hüttenwirt, da musst du, ja, sagen wir in der heutigen Zeit, ist es anders, aber wenn man ein bisschen handwerklich begabt ist, und dann ist das von großem Vorteil und man muss einfach überall selber zufrieden gehen. Das nutzt da nicht mit Improvisieren. Ne? Mhm. Weil allmals geht nicht so auf,
1: ja,
2: auf einen normalen Wechsel und Austausch. Nein, aber genau das macht es eigentlich schon interessant und macht Spaß.
1: Ja, voll spannend. Ja, du Harald, noch bedanke mich heute schon wieder ganz herzlich bei dir. Ich schicke liebe Grüße zu dir und zu deinem Team aus Schlärenhaus Aachen und wir hören uns bald wieder.
2: Dankeschön, ein Dank zurück. Einen schönen Tag in alle und vielleicht sehen wir uns ins Wetter. Ich glaube, das Wetter bis Nachmittag ist es allem gut. Wichtig ist auch, früh starten. Das ist ganz, ganz wichtig. Nachher bis zum Mittag ist man auf der Hütte spätestens. Dann wird man da etwas essen und danach Nachmittag, bevor das Wetter kommt, ist man wieder heim. Ja, dann hat man einen schönen Tag gehabt.
1: Perfekt, super,
2: alles
1: danke.
2: Alles Gute, ja, danke. Tschüss.
1: Tschüss, tschüss.
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0: Einen schönen guten Morgen mit Radio Holiday in den Montag. Es ist 8.24 Uhr.
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0: Es ist 8.30 Uhr, Punkt halb neun mit Radio Holiday, gut informiert in den neuen Tag.
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3: Guten Morgen, ich bin Sabrina Fleischmann. Auf Südtirol-Straßen kann wieder geblitzt werden. Das Dekret mit den zugelassenen Radargeräten ist jetzt in Kraft getreten. Die fixen Radarfallen müssen aber vom Regierungskommissariat genehmigt werden. Fabian Niederbrunner aus Geis ist der beste Traktorfahrer des Landes. Bei den Frauen ist es Julia Telfser. Sie haben sich beim Geschicklichkeits-Supercup der Südtiroler Bauernjugend den Sieg geholt. In Frankreich mussten durch die neue Hitzewelle mit Temperaturen bis zu 40 Grad 3 Atomreaktoren vorübergehend abgeschaltet werden. 7 weitere wurden gedrosselt, weil das Fluss

0: Wasser zu warm ist für die Kühlung der Reaktoren. Jannik Sinner trägt weiter die Tenniskrone von Wimbledon. Im Finale hatte Alexander Zverev aus Deutschland in 4 Sätzen geschlagen und seinen Titel aus dem Vorjahr verteidigt. Heute fällt der Startschuss für die Radrundfahrt Giro delle Dolomiti. Auf dem Programm stehen insgesamt 5 Etappen. Die erste führt heute von Bozen auf den Negerpass.
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2: Der Sonntag gestern, der brachte tiefblauen Himmel und Sonne pur in Südtirol. Wie es heute weitergeht, das weiß Meteorologe Werner Ferrand.
3: Ja, heute ist es nicht mehr ganz ungetrübt. Zunächst scheint meist die Sonne. Im Tagesverlauf kommen von Westen her hohe Wolken auf und später gesellen sich auch Quellwolken zur Sonne. In den Abendstunden können sich stellenweise Wärmegewitter bilden.
2: Wird es dann wieder so heiß wie gestern?
3: Gestern gab es bis zu 36 Grad in Bozen. Heute erwarten wir zwischen 29 Grad im oberen Bustertal und 34 Grad im Etschtal und Unterland. Auf den Bergen bleibt es ausgesprochen warm mit 18 Grad auf 2000 Meter und 10 Grad auf 3000 Meter. Die 0-Grad-Grenze liegt weit über den Gipfeln auf 4400 Meter.
2: Und wie geht es dann in den kommenden Tagen weiter?
3: Ja, morgen am Dienstag scheint die Sonne nur mehr zeitweise. Bereits am Vormittag sind erste Regenschauer und Gewitter unterwegs, am Nachmittag werden sie häufiger. Am Mittwoch ist es zunächst meist sonnig, am Nachmittag entstehen über Südtirol verteilt einige Wärmegewitter. Der Donnerstag bringt viel Sonnenschein und nur das eine oder andere Wärmegewitter am Nachmittag. Dazu bleibt es schwül warm mit 26 bis 34 Grad.
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2: 8.33 Uhr und es werden uns keine Verzögerungen von Südtirols Straßen gemeldet. Sie haben freie Fahrt. Ein paar Hinweise. Auf der Brenner Staatsstraße nördlich von Weidbruck herrscht eine Einbahnregelung von 8 bis 17 Uhr wegen der Errichtung eines Steinschlagzauns. Jaufenpass, unterhalb des Jaufenpasses auf Sterzinger Seite Einbahnregelung mit Wartezeiten bis zu 15 Minuten wegen Sanierungsarbeiten des Straßenkörpers. Grödental und Zellerjoch bei Klausen Einbahnregelung von 7 bis 18 Uhr wegen der Instandhaltung und der Installation von Verkehrslesekameras. Grödnerjoch oberhalb von Blandegral war Einbahnregelung wegen Sicherheitsarbeiten für den Bau des Radweges. Und im Gardertal bei Zwischenwasser Einbahnregelung und zeitweilige Sperren bis zu 10 Minuten von 7 bis 18 Uhr wegen Felssicherungsarbeiten. Allen unterwegs, gute und sichere Fahrt!
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0: Immer noch die Nummer 1 in der Radio Holiday Hitparade. Stick Figure mit Angels Above Me um 8.38 Uhr. Einen schönen guten Morgen am Montag. Es ist der Start in die neue Woche und auch gleichzeitig fällt der Startschuss für die erste Etappe der Dolomitenrundfahrt. Deshalb kommt es aber auch zu kurzzeitigen Verkehrsanhaltungen. Start ist heute um 9 Uhr in Bozen Süd. Es geht weiter nach Blumau, Diers, St. Cyprian, Paulina, Welschnofen, Birchabruck, Kardaun mit Ankunft in Bozen Süd dann wieder um ca. 14.15 Uhr. Die Landesstraße 65 ist von St. Cyprian bis zum Niggerpass von 10.30 Uhr bis 13 Uhr gesperrt. Mehr Infos gibt's unter www.girodolomiti.com. Ja, ein bisschen Daumen drücken für die Dolomiten-Radrundfahrt. Heute am Montag geht's los.
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1: 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Radio Holiday um 8.46 Uhr und das am Montagmorgen. Das Frühstücksradio neigt sich dem Ende zu. Wir nähern uns den Nachrichten gemeinsam mit Linkin Park und natürlich dem Vormittag. Heute am Vormittag um 11 heißt es wieder, bleib gesund. Wir schreiben den 13. Juli. Ich bin Lisa Bipp Berger. Wir hören uns. 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
3: Neue Doppelführungsspitze für den Gemeindenverband. Südtirols bester Traktorfahrer ist ein Pusterer. Das Wetter wird heute wieder heiß, aber mit Gewittern. Ich bin Sabrina Fleischmann, guten Morgen.
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3: Im Südtiroler Gemeindenverband übernimmt heute ein neues Führungsduo das Ruder. Werner Wallnöfer aus Schlanders tritt die Nachfolge des langjährigen Geschäftsführers Benedikt Galler an, der mit Ende Juli in Pension geht. Wallnöfer bekommt mit René Plone auch einen Verwaltungsleiter an die Seite gestellt. Beide sind Juristen und haben Erfahrung in der Gemeindepolitik. Die neue Führungsspitze soll die Dienstleistungen für die Gemeinden weiter ausbauen. Die orangen Speedboxen können wieder mit Blitzern in Betrieb gehen, denn das Dekret zu den Geschwindigkeitskontrollen ist in Kraft getreten und damit steht fest, welche Radargeräte zugelassen sind. In Südtirol sind es insgesamt 60. Das Regierungskommissariat muss aber die fixen Radarfallen ohne Anwesenheit von Polizisten noch genehmigen. Fabian Niederbrunner aus Gais ist der beste Traktorfahrer des Landes. Bei den Frauen ist es Julia Delser. Beide haben sich beim Geschicklichkeits-Supercup der Südtiroler Bauernjugend den Sieg geholt. Beim Bewerb mussten ein Hindernisparcours mit dem Traktor und ein virtueller Teil am Simulator bewältigt werden. Die weiteren Podestplätze gehen an Markus Ecker aus Hafling und Lukas Renzler aus Gais sowie an Nadja Kritzinger aus Völsereicher und Nadja Frontul bei den Frauen. Die USA haben in der Nacht wieder Dutzende Ziele im Iran angegriffen. Die Attacken sollen den Iran daran hindern, Handelsschiffe in der Straße von Hormuz anzugreifen, heißt es vom US-Militär. David Riemer berichtet.
4: Es ist bereits die vierte Angriffswelle der USA, seit der Konflikt Mitte letzter Woche wieder aufgeflammt ist. Die Attacken hätten sich gegen Raketenstellungen und Anlagen zur Luftabwehr gerichtet, berichten US-Medien. Außerdem seien Boote der iranischen Revolutionsgarden angegriffen worden. UN-Generalsekretär Guterres reagierte auf der Plattform X tief besorgt über die derzeitige Situation. Er rief den Iran und die USA auf, die Verhandlungen unverzüglich wieder aufzunehmen und offene Fragen auf diplomatischem Wege zu lösen.
3: Noch zum Sport. Tennisstar Jannik Sinner feiert seinen 5. Grand-Slam-Titel und er hat sich zum 2. Mal in Folge zum Wimbledon-Champion gekrönt. In 4 Sätzen hat er den Deutschen Alexander Zverev geschlagen. In der Weltrangliste bleibt Sinner mit Abstand auf Platz 1. Zverev ist jetzt neuer Zweiter. Und heute fällt der Startschuss für die Radrundfahrt Giro delle Dolomiti. Auf dem Programm stehen insgesamt 5 Etappen. Die erste führt heute von Bozen auf den Nigerpass. Die Straße von St. Cyprien auf den Pass ist wegen der Radrundfahrt von 11:30 bis 13 Uhr gesperrt. Auf der restlichen Strecke wird der Verkehr nur kurz angehalten. Sonne und Wolken stehen heute auf dem Wetterprogramm. Die Einzelheiten gleich.
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3: Die Sonne hat heute nicht ganz freie Bahn. Stellenweise gibt es noch Hochnebel und dann werden im Laufe des Tages Wolkenfelder durchziehen. Gegen Abend sind auch Gewitter möglich. Die Temperaturen schaffen heute maximal 29 bis 34 Grad. Aktuell hat es in Bozen schon 26, Brixen meldet 22, Bronnecke 18, in Burgstall sind es 24 und am Carapaz werden 16 Grad gemessen. Morgen am Dienstag können schon am Vormittag erste Regentropfen fallen. Im Laufe des Tages werden dann auch Gewitter durchziehen.
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9: Guten Morgen, wünscht Deborah Gartner aus der Landesverkehrsmeldezentrale. Auf der Brenner Autobahn in Richtung Süden zwischen Ala Avia und Afi 2 Kilometer Stau nach einem Unfall. Wegen der Dolomiten-Radrundfahrt kommt es ab 9 Uhr auf folgender Strecke zu kurzen Wartezeiten. Bozen Süd, Blumau, Diers, St. Cyprian, Welschnofen und zurück nach Bierhabruck, Kardaun mit Ankunft in Bozen um ca. 14.15 Uhr. Die Landesstraße von St. Cyprian zum Nigerpass bleibt von 10.30 Uhr bis 13 Uhr gesperrt. Allen unterwegs eine gute und sichere Fahrt.
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1: Zu Beginn ein Stellengesuch. Eine Frau mit Erfahrung mit Wäsche sucht eine Arbeit in einem Hotel oder Pensionsbetrieb für 3 Stunden vormittags in der Umgebung von

0: Bruneck. Bei Interesse melden Sie sich telefonisch. Die Telefonnummer finden Sie bei uns auf der Homepage unter www.radioholiday.it. Die Stellenangebote. Die Firma Rema AG in Welsberg ist ein international agierendes Unternehmen in der metallverarbeitenden Industrie. Zur Erweiterung des Teams werden ab sofort Mitarbeiter für die Produktion gesucht. Sie profitieren von vorteilhaften Schichtmodellen, einer betriebsinternen Mensa, guten Verdienstmöglichkeiten und weiteren Benefits. Ihre Bewerbung richten Sie bitte an jobs@rema-online.it. 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Juli an direktion@niederdorf.it. Die Lana Franz GmbH in St. Lorenzen sucht zum sofortigen Eintritt einen jungen, dynamischen Magazineur. 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Sie lieben Schmuck und möchten ihn nicht nur tragen, sondern auch aktiv damit arbeiten. 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Auch Quereinsteiger sind herzlich willkommen. Schicken Sie eine Kurzbewerbung an info@lapisshop.it oder komme einfach direkt mit den Unterlagen im Geschäft vorbei. 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Das Einstiegsgehalt beträgt rund 2.300 Euro brutto monatlich in Vollzeit. Bewerbungen sind bis zum 24. Juli 12 Uhr möglich und zwar unter sabes.onboard.org/jobs.
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3: Jugendring warnt vor Disco-Sterben und weniger Nachtleben in Südtirol. Neue Angriffswelle der USA auf den Iran ist beendet. Das Wetter, die Sonne hat heute Konkurrenz. Ich bin Sabrina Fleischmann, schönen Vormittag.
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3: Südtirol braucht ein Nachtleben und Räume für Begegnung, das sagt der Südtiroler Jugendring. Und er warnt davor, dass nach Gewaltvorfällen noch mehr Diskos zusperren könnten. Die Sicherheit habe Priorität, aber die Gesamtverantwortung dürfe nicht bei den Betreibern der Clubs liegen. Sonst drohe die Schließung mit negativen Folgen für das Freizeitangebot junger Menschen. Um das zu verhindern, fordert die Jugendring einen gemeinsamen Weg. Politik, Behörden, Sicherheitskräfte, Betreiber der Clubs und Jugendarbeit sollten gemeinsam Maßnahmen ausarbeiten, um die Sicherheit zu erhöhen und das Überleben der Lokale zu sichern. Im Südtiroler Gemeindenverband übernimmt heute ein neues Führungsduo das Ruder. Werner Waldnöfer aus Schlanders tritt die Nachfolge des langjährigen Geschäftsführers Benedikt Galler an. Sein Stellvertreter wird René Ploner. Beide sind Juristen und haben Erfahrung in der Gemeindepolitik. Die neue Führungsspitze soll die Dienstleistungen für die Gemeinden weiter ausbauen. Die Bewohner des Bozner Stadtviertels Haslach müssen ab heute Umwege machen und mehr Zeit einplanen, denn die Unterführung zwischen der Drehenstraße und dem St. Gertraudweg ist gesperrt, auch für Fußgänger und Radfahrer. Auch die Buslinien werden umgeleitet. Die Sperre dauert ein Jahr, sie ist notwendig wegen des Baus des Virgil-Eisenbahntunnels. Das US-Militär hat seinen nächtlichen ACTA-Knauf den Iran nach mehreren Stunden für beendet erklärt. Die Angriffswelle sei vorbei. Man habe Dutzende Ziele mit Präzisionsmunition getroffen, heißt es aus den USA. Uli Reitinger berichtet.
4: Das US-Militär hat nach eigenen Angaben Flugabwehrsysteme, Radaranlagen, Raketenstellungen, Drohnenstandorte und kleinere Boote zerstört. Die Angriffe haben vor allem ein Ziel, dem Iran die Kontrolle über die Straße von Hormuz zu entreißen. Die US-Streitkräfte stünden bereit, um die Freiheit des zivilen Schiffsverkehrs zu verteidigen, heißt es vom zuständigen Regionalkommando. Es war bereits die vierte Angriffswelle seit dem vergangenen Mittwoch.
3: Hollywood-Star Sam Neill ist tot. Der Schauspieler ist im Alter von 78 Jahren gestorben. Weltberühmt wurde Neill durch seine Rolle als Paläontologe im Dinosaurierfilm Jurassic Park. Auch in den Kinoklassikern Das Piano und Jagd auf Roter Oktober war er zu sehen. Neill ist in Neuseeland aufgewachsen und führte dort neben seiner Schauspielkarriere eine Farm und ein Weingut. Sonne und Wolken stehen heute auf dem Wetterprogramm. Die Einzelheiten gleich.
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3: Die Webcams zeigen stellenweise noch Hochnebelfelder und auch ein paar Wolken, aber die Sonne heizt schon ordentlich auf. Bei der Leinburg und im Meran werden aktuell 27 Grad gemessen. 22 sind es in Eiersim, Finchgau und in Oberfintel. In Naturn sind es schon 26 und in Mühlwald werden 20 Grad gemessen. Die Höchstwerte erreichen noch bis zu 34 Grad am Nachmittag. Und gegen Abend können dann ein paar Gewitter folgen. Morgen am Dienstag wird es unbeständiger mit ersten Regentropfen schon am Vormittag.
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13: Aus der Landesverkehrsmeldezentrale begrüßt sie Karin Unterhofer. Auf der Brennerautobahn gibt es in Fahrtrichtung Norden zwischen Brixen und Sterzing Lkw-Stau wegen Überlastung. Auch für Pkw kann es zu Behinderungen kommen. Und in der Gegenrichtung in Richtung Süden gibt es zwischen Rovereto Süd und Affi 2 Kilometer Stau nach einem Unfall. Auf der Gampenpassstraße zwischen Gfrill und dem Gampenpass Behinderungen und Stau nach einem Lkw-Unfall. Wegen der ersten Etappe der Dolomitenradrundfahrt kommt es auf folgender Strecke zu kurzzeitigen Verkehrsanhaltungen. Dir, St. Cyprian, Paulina, Welschnofen, Pircherbruck, Kardaun und dann über die Innsbrucker Straße, Trienter Straße, Claudia-Augusta-Straße, Borzi-Straße mit Ziel in Bozen-Südmesse um ca. 14.15 Uhr. Die Landesstraße von St. Cyprian bis zum Nigerpass ist von 10.30 Uhr bis 13 Uhr gesperrt. Allen, die unterwegs sind, gute Fahrt!
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17: Einen schönen Vormittag am Montag. Wir schreiben den 13. Juli. Ich bin Lisa Beberger. 3 Minuten noch, dann ist es 10 Uhr und für uns geht's gemeinsam in diesen Vormittag jetzt hinein mit Musik von The Bow Sound. Im Anschluss Calvin Harris, bevor unser Radio Holiday Hit des Tages auf Sie wartet. Gute Unterhaltung.

Mit Gut genug liefern Kitschkrieg einen Song, der genau den Nerv einer Zeit trifft, in der viele Menschen ständig das Gefühl haben, sich beweisen zu müssen. Die Botschaft ist dabei erstaunlich direkt. Egal, was andere sagen, du bist gut genug. Zusammen mit Blumengarten und Shirin David entsteht daraus ein Track, der emotional funktioniert, gleichzeitig aber auch modern, eingängig und ziemlich klar produziert ist. Statt großer Drama-Inszenierung setzt der Song auf Ehrlichkeit und Atmosphäre. Genau das macht ihn stark. Zwischen sanften Melodien, modernen Beats und emotionalen Vocals entsteht ein Sound, der sich gleichzeitig verletzlich und selbstbewusst anfühlt. Besonders spannend ist dabei die Mischung der unterschiedlichen Künstlerwelten. Kitschkrieg bringen ihre reduzierte atmosphärische Produktion ein, Blumengarten liefern Gefühl und Charakter, während Shirin David dem Song zusätzliche Präsenz und Energie verpasst.

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3: Der Radio Holiday Hit des Tages am Montag von Kitschkrieg, Blumengarten und Shireen David. Gut genug. Weiter geht's in der Holiday-Playlist mit Keen. Everybody is changing. Einen schönen Vormittag jetzt um 8 Minuten nach 10.

Es ist 10 Uhr und 11 Minuten auf dem Gampenpass. Da gibt es auf der Höhe des Gampenpasses Behinderungen und Staus in beiden Fahrtrichtungen. Nach einem Unfall zwischen zwei LKWs fahren Sie hier besonders vorsichtig. Zeitverlust auch auf der Landesstraße 44 von Oberrasen in Richtung Bustertaler Staatsstraße zur Einmündung. Hier verlieren Sie eine Viertelstunde wegen Überlastung. Und überlastet auch die Bustertaler Staatsstraße von Bruneck West bis Rasenantholz sind Sie bis zu 10 Minuten länger unterwegs. Allen unterwegs, gute und sichere Fahrt!

0: Volbeat in der Radio Holiday Playlist am Montagvormittag, es ist 10.16 Uhr. Ja, die Band, die stand übrigens auch schon mal in Südtirol auf der Bühne, 2013 nämlich, beim Rock im Ring Festival in Klobenstein am Ritten. Und das ganze Festival, das fand auch am vergangenen Wochenende wieder statt. Das heißt, ein Festivalwochenende folgt aktuell ja dem nächsten. Mit einem Monat Verspätung wird am diesem Wochenende auch das Crazy Castle Festival wieder den Schlossberg von Bruneck zum Beben bringen. Selbst dabei und im Line-Up Sebastian Amhof, DJ Solastic, 19 Jahre alt aus Bruneck. Er hat uns verraten, was Crazy Castle für ihn heißt, was es für ihn bedeutet, zu Hause in Bruneck auf der Festivalbühne aufzulegen.
1: Ja, brutal, ganz besonders. Also, meine Schwester ist allem ausgegangen, Paulino 12 war und ich bin allem eifersüchtig gewesen. Ich meine, ich will auch unbedingt gehen. Und ja, weil ich dann das erste Mal gegangen bin, habe ich auch gelegt und seitdem bedeutet das für mich einfach, es ist einfach etwas Besonderes, wenn er 5 Minuten von Haus so ein brutales, cooles Festival gibt. Und ja, es kommen einfach auch, was für mich so viel besonders ist, es kommen von ganz Südtirol Leute zusammen, was es sonst vielleicht jetzt siehst. Und er ist einfach ein Treffpunkt und hell ist alles Schiene. Alle sind gut gelaunt. Das Crazy Castle heißt auch gleichzeitig, Sommer hat gestartet oder das Jahr. Sommer ist in vollem Gang, sage ich jetzt immer. Und ja, es ist einfach was Besonderes.
0: DJ Solastic, selbst aus Bruneck, steht an diesem Wochenende auf der Bühne beim Crazy Castle Festival am Schlossberg in Bruneck. Mit dabei auch ein anderes DJ-Kollektiv, 2 an der Zahl, nämlich beide selbst aus Bruneck, auch am Schlossberg anzutreffen an diesem Wochenende. Awe nämlich. Und sie sind mit ihrer Single auch hier bei uns dabei.
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0: Es ist kurz vor 10:30, einen schönen Vormittag am Montag. In Italien, da herrschte zuletzt ja Chaos bei den Blitzern, also auf der Straße. Viele Geräte waren zwar zugelassen, aber nicht offiziell homologiert. Dadurch wurden dann zahlreiche Bußgelder angefochten. Seit Mitternacht am Sonntag gelten jetzt neue Regeln für Geschwindigkeitsmessanlagen. Rund 3150 Blitzer erfüllen die Vorgaben und dürfen weiter eingesetzt werden bzw. wieder eingesetzt werden. Etwa 850 weitere Geräte, die bleiben vorerst noch außer Betrieb, bis die Herstellenden die fehlende Homologierung nachreichen.
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0: Wir blicken auf Südtirolstraßen um Punkt 10:30 am Montagvormittag. Auf der Landesstraße 44 im Abschnitt Oberrasen bis zur Einmündung in die Bustertaler Staatsstraße verlieren Sie aktuell bis zu einer Viertelstunde. Ebenfalls überlastet die Bustertaler Staatsstraße im Abschnitt Bruneck-West in Richtung Arasen-Antholz. Zu Zeitverlust und Verzögerungen kann es wegen der ersten Etappe der Dolomiten-Radrundfahrt kommen. Und zwar auf der folgenden Strecke: gestartet wurde um 9 Uhr in Bozen Süd. Weiter ging es nach Blumau, Diers, St. Cyprian, Paulina, Welschnofen, Bircherbruck, Kardaun mit Ankunft in Bozen Süd um ca. 14.15 Uhr wieder. Die Landesstraße 65 ist von St. Cyprian bis zum Niggerpass aktuell jetzt ab 10.30 Uhr bis 13 Uhr gesperrt. Allen unterwegs, gute und sichere Fahrt.
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0: einen schönen Vormittag heute am Montag. Für uns geht es am Montag wie immer in unsere Gesundheitsrubrik Bleib gesund. Und da sprechen wir heute mit Dr. Alexander Gardetto. Es geht um die Brustvergrößerung um kurz nach 11.
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0: Holiday. 10.44 Uhr, einen schönen Vormittag.

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3: Jugendring sorgt sich um das Nachtleben in Südtirol. Neue Fluggastrechte in der EU sollen heute endgültig beschlossen werden. Das Wetter, die Sonne ist auf dem Vormarsch. Ich bin Sabrina Fleischmann, schönen Vormittag.
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3: Südtirol braucht ein Nachtleben, das sagt der Südtiroler Jugendring und er warnt davor, dass nach Gewaltvorfällen noch mehr Diskos zusperren könnten. Die Sicherheit habe Priorität, die Gesamtverantwortung dürfe aber nicht bei den Betreibern der Clubs liegen. Sonst drohe die Schließung mit negativen Folgen für das Freizeitangebot junger Menschen. Um das zu verhindern, fordert der Jugendring einen gemeinsamen Weg. Politik, Behörden, Sicherheitskräfte, Betreiber der Clubs und Jugendarbeit sollten gemeinsam Maßnahmen ausarbeiten, um die Sicherheit zu erhöhen und das Überleben der Lokale zu sichern. Die Bewohner des Bozner Stadtviertels Haslach müssen ab heute Umwege machen und mehr Zeit einplanen. Denn die Unterführung zwischen der Trienstraße und dem St. Gertrudweg ist gesperrt, auch für Fußgänger und Radfahrer. Auch die Busse müssen umgeleitet werden. Die Sperre dauert ein Jahr. Sie ist notwendig wegen des Baus des Virgel-Eisenbahntunnels. In unseren Wäldern sprießen die ersten Pfifferlinge und andere Pilze. Ab heute bietet der Sanitätsbetrieb deshalb wieder jeden Montagnachmittag eine Kontrolle und Beratung an. Und zwar in Bozen, Meran, Brixen und Bruneck. Wer zum Pilzberatungsdienst kommen will, muss sich vormerken. Jahrelang wurde in der EU gestritten, welche Rechte Fluggäste künftig bei Problemen haben sollen. Mit der heutigen Abstimmung der Minister sollen die neuen Regeln ihre letzte Hürde nehmen. Tanja Wagner berichtet.
4: Kinder unter 14 sollen im Flugzeug neben ihren Eltern sitzen dürfen, ohne dass dafür eine Sitzplatzreservierung fällig wird. Das gilt auch für Begleitpersonen von Menschen mit Behinderung. Die Regelungen für Entschädigungen bei verspäteten oder ausgefallenen Flügen sollen dagegen bleiben, wie sie sind. Darauf haben sich die EU-Staaten und das Europaparlament nach langem Streit geeinigt.
3: Die neuen Rechte gelten dann voraussichtlich ab Mitte des nächsten Jahres. Hollywood-Star Sam Neill ist tot. Der Schauspieler ist im Alter von 78 Jahren gestorben. Weltberühmt wurde Neill durch seine Rolle als Paläontologe im Dinosaurierfilm Jurassic Park. Auch in den Kinoklassikern Das Piano und Jagd auf Roter Oktober war er zu sehen. Das Wetter ist zunehmend sonnig, aber nicht ganz stabil. Die Einzelheiten gleich.
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3: Der Hochnebel hat sich fast überall aufgelöst, aber im Laufe des Tages kommen vom Finchgau her dichtere Wolken dazu und gegen Abend kann es auch Gewitter mit Blitz und Donner geben. Zuerst wird es noch einmal heiß mit Höchstwerten von 29 bis 34 Grad. Aktuell hat es in Saloren 28 Grad, in Sifirn am Ritten sind es 24, Mühlendorfers meldet 23, Sarntein 25 und in St. Magdalena in Xierswerden 20 Grad gemessen. Morgen wird es dann unbeständiger mit ersten Regenschauern schon am Vormittag.
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9: Schönen Vormittag aus der Landesverkehrsmeldezentrale. Ich bin Manuel Scutellaro. Auf der Gampenpassstraße auf der Höhe des Passes wurde die Unfallstelle geräumt und die Staus haben sich aufgelöst. Wegen Überlastung kommt es zu Kolonnenbildungen und Staus auf der Pustertaler Staatsstraße in Richtung Innichen zwischen Bruneck und Percha und bei Kienz in beiden Fahrtrichtungen. Und die Landesstraße von St. Cyprian zum Nigerpass ist noch bis 13 Uhr wegen der Dolomiten-Radrundfahrt gesperrt. Vom Karapass nach Becherburg, Kardaun und bis zum Ziel mit Ankunft in Bozen kommt es noch bis 14.15 Uhr zu kurzen Wartezeiten. Allen unterwegs, gute und sichere Fahrt.
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14: Der Montagvormittag um 4 Minuten vor 11, heute am 13. Juli. Ich bin Elisabeth Berger. Und was auf keinen Fall fehlen darf, das ist eine neue Ausgabe unserer Gesundheitsrubrik Bleib gesund hier auf Radio Holiday. Gleich mit Kollege Alex Daritz. Vorher gibt's Musik in der Holiday Playlist. Enrique Iglesias, Jennifer Lopez und. Alle warten Sie heute am Vormittag, Sie bis zum Mittagessen noch zu begleiten.

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1: Willkommen zu einer neuen Ausgabe von Bleib gesund. Heute mit Dr. Alexander Gardetto, Ihrer Experte für plastische und rekonstruktive Chirurgie. Heute zum Thema Brustvergrößerung. Der Wunsch nach dem perfekten Dekolleté. Was ist wirklich machbar? Professor Dr. Alexander Gardetto spricht über moderne Brustvergrößerung. Brust und Dekolleté sind die Symbole der Weiblichkeit schlechthin. Ein schöner Busen beeinflusst auch die psychische Gesundheit im positiven Sinne. Er steht für eine starke Persönlichkeit, attraktiv. Aktivität, Fitness und ist schlussendlich maßgeblich für Erfolg. Er generiert positive Aufmerksamkeit und stärkt das Selbstbewusstsein einer Frau, und zwar unabhängig von ihrem Alter.
2: Eine zu kleine Brust oder eine Brust, die nach einer Schwangerschaft ihre Form verloren hat, kann bei vielen Frauen zu einem erheblichen Leidensdruck führen. Dieser kann oft so groß sein, dass sich die Frau in ihrem eigenen Körper nicht mehr wohlfühlt und sich zum Beispiel nicht mehr ins Schwimmbad traut oder in ihrer Sexualität eingeschränkt ist.
1: Durch die Expertise von Dr. Gardetto können sich Frauen in ihrem Körper wohlfühlen und ein Leben in Selbstbewusstsein und voller Freiheitsgefühl führen.
2: Ganz wichtig und an vorderster Stelle liegt die Auswahl des Facharztes. Die Frauen sollen sich dabei nur an plastische Chirurgen wenden, die die entsprechende Ausbildung haben. Der aktuelle Trend geht dazu, in erster Instanz Dr. Google zu befragen. Dieses Vorgehen finde ich bis zu einem bestimmten Grad auch gut. Danach sollte aber der Gang zum Facharzt folgen. Denn durch Eigenrecherchen oder Falschinformationen werden Ängste oft eher geschürt als abgebaut. Mein persönliches Motto lautet: Erst wenn man weiß, wie eine Brust wiederhergestellt wird, weiß man, wie sie auch verschönert werden kann. Diese Erfahrung gebe ich gerne meinen Patienten weiter, und dabei ist mir besonders wichtig, in einem individuellen Beratungsgespräch auf die Bedürfnisse der Patientin einzugehen. Dazu gehört eine ausführliche Aufklärung der Operationsmethode und die Präsentation der verwendeten Brustimplantate, die von der neuesten Generation sind. Wenn die Patientin die Vorstellung auf ein ganz bestimmtes Resultat hat, wird dieses gemeinsam mit Rücksicht auf alle medizinischen Belange und im Hinblick auf das individuelle Wohlergehen genau besprochen.
1: Wir erörtern jetzt die wichtigsten Fragen im Zusammenhang mit der Brustvergrößerung. Dr. Gardetto, welche Risiken hat eine Brustvergrößerung?
2: Wenn die Brustvergrößerung von einem Fachmann gemacht wird, dann sind die Risiken sehr klein.
1: Kann man nach einer Brustvergrößerung stillen?
2: Ja, nach einer Brustvergrößerung kann man immer stillen.
1: Wie lange dauert so eine Operation?
2: Die Operation dauert normalerweise zwischen 45 Minuten und einer Stunde.
1: Wie lange muss die Patientin im Krankenhaus bleiben?
2: Wir lassen die Patienten normalerweise eine Nacht bei uns da, wo sie überwacht werden.
1: Wie wird die Patientin narkotisiert?
2: Wir machen die Operationen in allgemein Narkose, weil es viel sicherer für die Patientin ist.
1: Wann ist man dann wieder gesellschaftsfähig?
2: Normalerweise circa nach einer Woche, maximal 10 Tage.
1: Wann ist die Patientin wieder arbeitsfähig?
2: Auch nach circa 10 Tage, kommt natürlich auf die Arbeit drauf an, aber Patienten gehen auch nach einer Woche schon arbeiten, aber normalerweise eine Woche und 10 Tage.
1: Wie schaut es mit dem Sport aus? Wann kann ich nach einer OP wieder Sport betreiben?
2: Nach 2 Monaten, wenn die Heilung abgeschlossen ist, kann man jeglichen Sport wieder machen, was man will.
1: Wie lange hält so ein Ergebnis einer Brustvergrößerung?
2: Das hängt ein bisschen vom individuellen Alterungsprozess ab, aber normalerweise zwischen 20 und 25 Jahren.
1: Gehen wir davon aus, es wurde eine OP gemacht, wann muss ich dann wieder zur ersten Kontrolle?
2: Wir machen die erste Kontrolle schon nach 4 bis maximal 5 Tage nach der Operation.
1: Wann ist das angestrebte Resultat sichtbar?
2: Das Resultat sieht man eigentlich sofort danach, aber das Endresultat wird sich circa nach 2 bis 3 Monaten einpendeln.
1: Ist das mit Schmerzen verbunden?
2: Nein, die Schmerzen sind gering, und wenn Schmerzen auftreten, dann gibt man ein Medikament.
1: Hat man nach einer OP sichtbare Narben?
2: Die Narben sind so versteckt in der Unterbrustfalte, dass man sie eigentlich nicht sieht.
1: Was muss man vor einer Operation beachten?
2: Vor der Operation soll man eine Woche davor kein Aspirin einnehmen, und wenn man Raucher ist, sollte man 2 Wochen davor die Zigarettenzahl bis auf 0 dann reduzieren.
1: Wie schaut es nach der OP eigentlich aus?
2: Nach der OP gebe ich dem Patienten immer einen genauen Plan, und das Hauptsächliche ist, den BH und den Brustgurt, der was man umpasst, circa 2 Monate Tag und Nacht zu tragen.
3: Der Gurt hat die Aufgabe, die Prothesen in der Position so zu halten, dass die Prothese nicht nach oben rutschen kann, und der gesamte BH mit dem vorgefertigten Körbchen hält die Prothese in der gewünschten Position. Der Brustgurt und der BH sollen, wie gesagt, 2 Monate getragen werden, Tag und Nacht, wenn es möglich ist. Man kann ihn natürlich ausziehen und waschen und dann wieder tragen. Das ist eine wichtige Heilmaßnahme, die zur Verminderung von Spähkomplikationen beitragen. Und deshalb ist es mit dem Patienten auch vor der Operation dann auch genau zu besprechen.
4: Das war ein Schnellcheck für die Brustvergrößerung. Wenn es weitere Informationen braucht, dann ruft es einfach an oder eine E-Mail und wir werden gleich antworten.
1: Sie können die Sendung wieder auf unserer Mediathek nachhören. Ich bin Alex Daritz und wir hören uns nächste Woche wieder. Bis dahin bleiben Sie gesund.
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1: Aktuelle Meldungen aus der Landesverkehrsmeldezentrale. Es gibt abschnittsweise Kolonnenverkehr und Stau wegen Überlastung auf der Brenner Autobahn in Richtung Süden zwischen Bozen Süd und Affi, auf der Pustertaler Staatsstraße in Richtung Innichen zwischen St. Zingmund und Kienz und zwischen Bruneck und Percha und auf der Grüner Staatsstraße teileinwärts bei St. Ulrich. Gute Fahrt!

0: Plain White Tees auf Radio Holiday. Einen schönen Montagvormittag, jetzt um 11.23 Uhr.
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0: Es ist 11:30 am Montagvormittag. Wir schreiben den 13. Juli und aktuell gibt es Zeitverlust auf der Pustertaler Stadtstraße. Im Abschnitt Oberfintel bis Kierns verlieren Sie 10 Minuten und nochmal 10 Minuten Zeitverlust von St. Lorenzen in Richtung Rasenantholz. Jeweils ist die Straße überlastet. Wegen der ersten Etappe der Dolomiten-Radrundfahrt kommt es heute ebenfalls zu kurzzeitigen Verkehrsanhaltungen. Gestartet wurde um 9 Uhr in Bozen Süd. Weiter ging es nach Blumau, Diers, St. Cyprian, Baulina, Welschnofen, Bircherbruck, Kardaun mit Ankunft in Bozen Süd, dann wieder um ca. 14.15 Uhr. Die Landesstraße 65 ist von St. Cyprian bis zum Nigerpass noch bis 13 Uhr gesperrt. Allen unterwegs, gute und sichere Fahrt.
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0: Es ist kurz nach 11:30. Heute am Montagvormittag. Wir schreiben den 13. Juli. Es sind Sommerferien, viele haben noch immer Urlaub und eigentlich boomt die Urlaubszeit ja nur so. Aber nicht für alle. Etwa 20 Millionen Euro Verlust hat die Bozener Fluggesellschaft SkyAlps. Die schreibt nämlich rote Zahlen. Mit jedem einzelnen Fluggast sind letztes Jahr 110 Euro flöten gegangen. Kann das Unternehmen so weiter überleben, Florian Scheringer?
1: Das haben wir direkt bei SkyAlps nachgefragt, woran die Verluste liegen und wie es weitergeht. Und ein Wirtschaftsexperte erzählt uns, was ein so großer Verlust mit einem Unternehmen macht. Was die Zahlen für die Kunden bedeuten und ob wir uns jetzt vielleicht sogar Sorgen um die Flugverbindungen von Bozen aus machen müssen, das hören Sie gleich im Südtirol-Journal Mittagsmagazin.
0: In einer Viertelstunde um 11:50 geht's los. 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Warum sich der Hass im Netz am stärksten gegen ganz bestimmte Gruppen richtet. Unsere Themen auf Radio Holiday 11:50.

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Es ist 11.47 Uhr auf dem Weg zum Mittagessen heute am Montag mit Radio Holiday. Ein bisschen langsam voran kommen Sie aktuell auf der Brenner Autobahn. Da ist die Straße nämlich von Bozen Süd in Richtung Neumarktauer überlastet und Sie brauchen 10 Minuten länger. Genauso wie auf der Pustertaler Staatsstraße von Oberfindl in Richtung Kirns ebenfalls 10 Minuten Zeitverlust. Nichtsdestotrotz, kommen Sie gut ans Ziel, kommen Sie gut beim Mittagessen an. Ich bin Lisa Peperger, wünsche einen schönen Montag. Wir hören uns.

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3: Guten Tag, ich bin Florian Scheringer. Millionen im Minus. Kann Sky Alp so weiter überleben? Tod durch Zeckenbiss im Trentino. Ist die Gefahr heuer auch in Südtirol größer? In Bozen ins Flugzeug steigen und direkt ohne Umstieg in den Urlaub fliegen. Das ist das Geschäftsmodell der kleinen Südtiroler Fluggesellschaft Sky Alps. Aber scheinbar ist das finanziell nicht aufgegangen, zumindest im letzten Jahr. Satte 20 Millionen Euro Verlust hat das Unternehmen angeschrieben. Das sind 110 Euro pro Passagier. Keine andere italienische Fluggesellschaft macht zurzeit überhaupt Verlust. Sky Alps dafür umso mehr. Woran liegt das? Sky Alps-Chef Josef Gostner erklärt das so.
4: Es ist ganz einfach. Sie haben uns die Maschinen am Boden gestellt und wir mussten andere Maschinen mieten. Und das war die Miete, 20 Millionen.
3: Damit gemeint ist das zwischenzeitliche Flugverbot, das die Luftfahrtbehörde ENAC letztes Jahr gegen Sky Alps ausgesprochen hatte, wegen Unstimmigkeiten bei den Wartungsprotokollen. Mittlerweile würden die Zahlen besser ausschauen, sagt Gostner. Er rechnet schon heuer wieder mit Gewinnen. Trotzdem, die 20 Millionen sind jetzt erstmal weg. Müssen sich Kunden jetzt Sorgen um die einzige Südtiroler Fluglinie machen? Werden vielleicht Verbindungen gestrichen? Gostner?
4: Nein, im Gegenteil. Wir werden heuer noch Rom und Paris anfliegen. Deshalb müssen Sie sich keine Sorgen machen.
3: Auch die Tickets würden nicht teurer, um den Verlust auszugleichen, sagt Gostner. Das wäre auch keine gute Idee, sagt der Wirtschaftsprofessor Florian Kiesel von der Uni Bozen.
5: Die Ticketpreise einfach so erhöhen, gerade wenn man eben unter Wettbewerbsdruck steht, ist natürlich schwierig. Man muss überlegen, dass natürlich die Kunden am Ende das Geschäftsmodell zahlen müssen. Das heißt, wenn ich eben die Ticketpreise einfach so erhöhe und die Kunden nicht mehr bereit sind zu zahlen, dann schade ich ja den Kunden und damit meinem Geschäftsmodell. Also das heißt, das muss man eben gut abwägen.
3: Rote Zahlen seien bei einer Fluggesellschaft aber nicht immer gleich ein Alarmsignal, sagt Professor Kiesel. Es gäbe viele Beispiele von Unternehmen, die jahrelang große Verluste gemacht haben und trotzdem erfolgreich waren.
5: Man muss dann immer abwägen, investiere ich und sage, das Modell ist zukunftsfähig, dann kann ich eben auch mit Verlusten in der Gegenwart leben, solange meine Investoren eben daran glauben, dass das Unternehmen eine Zukunft hat.
3: Hinter Sky Alps steht neben der Familie Gostner auch der bekannte Unternehmer Hans-Peter Haselsteiner. Die Investoren sehen in der Fluggesellschaft eine strategische Bedeutung für Südtirol. Ein Jahr mit Verlusten wird da offenbar in Kauf genommen. Am Wochenende ist im Trentino eine Frau nach einem Zeckenbiss gestorben. Die 76-Jährige hatte sich über die Zecke mit der Krankheit FSME angesteckt und eine Gehirnentzündung bekommen. Marlies Winkler, ein tödlicher Zeckenbiss. Das beunruhigt vor allem jene, die viel und gerne draußen in der Natur unterwegs sind.
6: Zecken können ja zwei Krankheiten übertragen. Borreliose, das ist eine bakterielle Erkrankung, und eben FSME, das ist ein Virus. Dass es nach einem Zeckenbiss zum Tod kommt, sei allerdings eine Seltenheit, sagt die Leiterin des Dienstes für Hygiene am Krankenhaus Bozen, Silvia Sperdini. Wer sich mit dem Virus ansteckt, hat normalerweise ein paar Tage lang grippeähnliche Symptome wie Fieber und Kopfschmerzen und wird dann wieder gesund.
7: Nur ein kleiner Prozentsatz, 1-3%, nach Literaturangaben, bekommt dann nach einem symptomfreien Intervall neurologische Symptome, das heißt Symptome, die das Nervensystem betreffen. Die können ganz unterschiedlich ausfallen. Es kann zu Lähmungserscheinungen führen, es kann zu Verwirrtheitszuständen führen. In sehr seltenen Fällen können die Symptome auch verbleiben und ganz selten kann es auch zum Tod kommen. Aber es ist ein sehr seltenes Ereignis.
6: Bei uns in Südtirol kommen Zecken immer verbreiteter vor. Das liegt daran, dass die Winter immer wärmer werden, mit weniger Nächten, in denen die Temperaturen auf unter 0 Grad sinken. Das führt dazu, dass Zecken leichter überwintern. Sie sind so teilweise das ganze Jahr über aktiv und sie sind immer öfter in höheren Lagen bis auf 2000 Meter zu finden. Zu sagen, wo genau im Land sich die Zecken mit den Krankheitserregern befinden, ist schwierig, sagt Spertini, weil sie in kurzer Zeit mitunter weite Strecken zurücklegen.
7: Grundsätzlich brauchen Zecken Blutmahlzeiten zum Überleben und die suchen sie in der Regel bei Wildtieren. Das können sowohl kleine Nager sein als auch größere Wildtiere wie Füchse oder auch Rehe. Und somit können sie auch weitere Distanzen zurücklegen und können eventuelle Krankheiten, die sie mitschleppen, auch mitnehmen über weitere Strecken.
6: Wenn Zecken auch immer häufiger in höheren Lagen zu finden sind, verändert das auch etwas für Wanderer? Teilweise, sagt Patrick Stufleser, der Vertreter der Wanderführer in der Kammer der Berg- und Skiführer. Einige Wanderleiter legen mehr Augenmerk darauf, sich und ihre Gruppen vor Zeckenbissen zu schützen.
8: Diejenigen, die wirklich tagtäglich mit diesem Thema konfrontiert sind, dann glaube ich, das ist sehr wohl ein Thema und man befasst sich viel mehr damit. Und da ist halt dann jeder, der sich mit Eigenverantwortung zu den gewissen Themen auch besser fortbildet und auch diese Themen dann aktiv mit den Gästen und so weiter anspricht.
6: Grund zur Panik bestehe allerdings nicht. Derzeit seien die Ansteckungen stabil, sagt Ärztin Silvia Spertini. Trotzdem empfiehlt es sich nach dem Wandern, Kleidung und Körper genau abzusuchen und die Kleidung bei 60 Grad zu waschen. Wer den ganzen Sommer über viel mit Zecken in Kontakt kommt und vielleicht sogar mehrere Bisse hatte, dem raten Experten, im Frühjahr und im Herbst eine Blutprobe zu machen, um zu sehen, ob es eine Ansteckung gegeben hat.
3: Sperren bald noch mehr Diskos zu? Der Jugendring warnt davor. Gleich mehr dazu in unseren Kurznachrichten.
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3: Südtirol braucht ein Nachtleben und Räume für Begegnung. Das sagt der Südtiroler Jugendring und er warnt davor, dass nach Gewaltvorfällen noch mehr Diskos zusperren könnten. Sabrina Fleischmann mit den Kurznachrichten.
20: Die Sicherheit habe Priorität, aber die Gesamtverantwortung dafür dürfe nicht bei den Betreibern der Clubs liegen. Sonst drohe die Schließung mit negativen Folgen für das Freizeitangebot junger Menschen. Um das zu verhindern, fordert der Jugendring einen gemeinsamen Weg. Politik, Behörden, Sicherheitskräfte, Betreiber der Clubs und Jugendarbeit sollten gemeinsam Maßnahmen ausarbeiten, um die Sicherheit zu erhöhen und das Überleben der Lokale zu sichern. Südtirol jubelt mit Jannik Sinner. Unser Tennisstar bleibt der König von Wimbledon. Er hat am Abend seinen Titel auf dem heiligen Rasen erfolgreich verteidigt in einem hochklassigen und spannenden Finale. Sinner brauchte fast 4 Stunden und 4 Sätze, um Alexander Zverev aus Deutschland zu schlagen. Für Zverev gibt es einen kleinen Trost. Er ist ab heute die neue Nummer 2 in der Weltrangliste. Sinner bleibt an der Spitze. Im Südtiroler Gemeindenverband übernimmt heute ein neues Führungsduo das Ruder. Werner Wallnöfer aus Schlanders tritt die Nachfolge des langjährigen Geschäftsführer Benedikt Galler an, der mit Ende Juli in Pension geht. Wallnöfers Stellvertreter ist René Ploner. Beide sind Juristen und haben Erfahrung in der Gemeindepolitik. Die neue Führungsspitze soll die Dienstleistungen für die Gemeinden weiter ausbauen. Fabian Niederbrunner aus Gais ist der beste Traktorfahrer des Landes. Bei den Frauen ist es Julia Telfser. Beide haben sich beim Geschicklichkeits-Supercup der Südtiroler Bauernjugend den Sieg geholt. Dabei mussten ein Hindernisparcours mit dem Traktor und ein virtueller Teil am Simulator bewältigt werden. Die weiteren Podestplätze gehen an Markus Eck aus Hafling und Lukas Renzler aus Gais sowie an Nadja Kritzinger aus Völser-Eicher und Nadja Frontul bei den Frauen. In Bozen ist kurz vor Mitternacht im Keller eines Wobi-Wohnhauses in der Similaunstraße ein Brand ausgebrochen. Die Flammen konnten schnell gelöscht werden, Kleider und Spielsachen sind aber verbrannt. Danach hat die Berufsfeuerwehr noch die gesamte Garage belüftet und vom Rauch befreit. Die Bewohner mussten nicht evakuiert werden. Der Schauspieler Sam Neill ist tot, ist im Alter von 78 Jahren gestorben. Weltberühmt wurde Neill durch seine Rolle als Paläontologe im Dinosaurierfilm Jurassic Park. Auch in den Kinoklassikern Das Piano und Jagd auf Roter Oktober war er zu sehen. Neill ist in Neuseeland aufgewachsen und führte dort neben seiner Schauspielkarriere eine Farm und ein Weingut.
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20: Der Irankrieg hat sich wieder hochgeschaukelt. Das US-Militär hat in der Nacht eine weitere Angriffswelle auf Ziele im Iran geflogen. Und der Iran hat mit Angriffen auf die US-Verbündeten im Golf geantwortet. Auch die Straße von Hormuz ist wieder blockiert. Für Tanker ist kein Durchkommen. Die Ölpreise haben heute deutlich zugelegt und die Eskalation hat die Börsen in Asien auf Talfahrt geschickt. In Südkorea ist der Leitindex um 8% eingebrochen. In Europa ist die Stimmung an den Börsen besser. DAX in Frankfurt und MIP-Index an der Mailänder Börse sind derzeit leicht im Plus.
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21: Hass im Netz hat zugenommen. Das ist nicht nur ein persönlicher Eindruck, sondern wissenschaftliche Studien bestätigen das. Es hat schon vor Jahren begonnen und während der Corona-Zeit war es besonders stark. Das sagt Katharina Krepertz. Sie ist Politikwissenschaftlerin an der EURAG. Sie beobachtet, dass sich die Grenzen des Sagbaren verschieben.
22: Das sehen wir im politischen Diskurs, aber das sehen wir natürlich auch online, wo eben immer mehr solche Hasspostings auftauchen, wo auch Leute persönlich angegriffen werden und wo man eigentlich sich im Klaren werden muss, dass das online eigentlich eine Erweiterung unserer Realität ist. Also man kann nicht mehr sagen, die reale Welt unter Anführungszeichen und online, sondern online ist genauso real wie eben offline.
21: Beide Welten beeinflussen sich gegenseitig und verändern sich. Der raue Umgangston scheint salonfähig zu werden und er richtet sich oft gegen bestimmte Gruppen, sagt Katharina Krepertz.
22: Frauen und sexuelle Minderheiten, also LGBTQ-Personen, sind deutlich mehr Hass im Netz ausgesetzt. Bei Frauen ist das häufig dann eine Abwertung des Äußeren zum Beispiel oder eben auch konkrete Wünsche von sexualisierter Gewalt, mit denen Frauen dann konfrontiert sind.
21: 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Sie äußern sich online überhaupt nicht mehr, aus Angst vor persönlichen Angriffen. Der Online-Hass kann aber auch in der realen Welt dazu führen, dass Betroffene sich sozial isolieren. Wie kann Hass im Netz gestoppt werden? Wer Opfer wird, soll sich wehren. Und wir als Gesellschaft müssen über das Problem reden, sagt Politikwissenschaftlerin Katharina Krepertz.
22: Einfach mal Aufmerksamkeit schaffen für das Thema ist, denke ich, schon ein wichtiger Schritt, dass man einfach mal überhaupt wahrnimmt, wir haben hier ein Problem und wir müssen was tun, damit das in eine andere Richtung geht.
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3: Richtig hochsommerlich ist es heute. Im ganzen Land scheint die Sonne. Über den Bergen halten sich ein paar Wolken. Am Abend sind dann auch lokale Wärmegewitter möglich. Werner Fehrand vom Landeswetterdienst, wie geht's in den nächsten Tagen weiter?
1: Ja, morgen wird es wechselhaft und schwül warm. Bereits am Vormittag gibt es dichtere Wolken und stellenweise Regenschauer. In der Folge wird es zeitweise sonnig, in der schwülwarmen Luft können sich aber wieder lokale Wärmegewitter bilden. Die höchsten Temperaturen reichen von 25 Grad im oberen Bustertal bis 32 Grad im Unterland. Am Mittwoch ist es zunächst meist sonnig. Am Nachmittag entstehen über Südtirol verteilt einige Wärmegewitter.
3: Das war das Südtirol-Journal Mittagsmagazin vom Montag. Wenn Sie mögen, dann hören wir uns morgen wieder zur selben Zeit. Ich bin Florian Scheringer. Schönen Nachmittag.
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5: Hier ist die Landesverkehrsmeldezentrale mit Deborah Gartner. Guten Tag. Es gibt abschnittsweise Kolonnenverkehr und Stau wegen Belastung auf der Brennautobahn in Richtung Süden zwischen Bozen Nord und Affi, auf der Pustertaler Staatsstraße in Richtung Enichen zwischen St. Zingmund und Kierns und zwischen Bruneck und Bercher und auf der Grüner Staatsstraße taleinwärts bei St. Ulrich. Wegen der Dolomiten-Radrundfahrt kommt es auf folgender Strecke zu kurzen Wartezeiten. St. Zyprian, Welschnofen und zurück nach Piacherbruck, Kardaun mit Ankunft in Bozen um ca. 14:15 Uhr. Die Landesstraße von St. Zyprian zum Niggerpass bleibt bis 13 Uhr gesperrt. Kommen Sie gut voran.
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1: Eine aktuelle Meldung aus der Landesverkehrsmeldezentrale. Auf der Brenner Autobahn in Fahrtrichtung Norden zwischen Bozen-Nord und Klausen hat sich ein Unfall ereignet. Es kommt zu Behinderungen und Staus. Bitte vorsichtig fahren. Allen, die unterwegs sind, gute Fahrt. One.

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1: Aktuelle Meldungen aus der Landesverkehrsmeldezentrale. Auf der Brenner Autobahn in Fahrtrichtung Norden zwischen Bozen Süd und Klausen 4 Kilometer Stau nach einem Unfall. Kolonnenverkehr und Stau wegen Überlastung gibt es auf der Brenner Autobahn in Fahrtrichtung Süden zwischen Klausen und Affi. Wegen der ersten Etappe der Dolomitenradrundfahrt kommt es auf folgender Strecke zu kurzzeitigen Verkehrsanhaltungen. Paulina, Welschnofen, Bircherbruck, Kardaun und dann über die Innsbrucker Straße, Trienter Straße, Claudia-Augusta-Straße, Wurzi-Straße mit Ziel im Bozen Südmesse um ca. 14.15 Uhr. Allen, die unterwegs sind, gute Fahrt!

0: Na Flora, schau mal, was ist denn da? Ein Murmile, jetzt gab es. Na Kim Umma, Kim, ja nutz es. Kostspiele Mucken, Murmile, du musst ja wie langsamer reden, das verstehe ich dich ja nicht. Ach so, jetzt habe ich es wohl verstanden. 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
3: Hoffnung auf Steuerentlastungen in Südtirol. EU macht Vorschläge für Social-Media-Verbot bei Jugendlichen. Und es ist herrlich sonnig und warm. Ich bin Gunde Bichler. Grüß Gott.
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3: Das Land hat heuer viel Geld zur Verfügung. Zum Rekordhaushalt kommt jetzt im Juli nämlich noch der Nachtragshaushalt in Höhe von 1 Milliarde Euro dazu. Wegen der guten Finanzlage hat Landeshauptmann Kompatscher für das nächste Jahr Steuererleichterungen in Aussicht gestellt. Geplant ist eine Reduzierung des regionalen IRPEF-Zuschlags für niedrige und mittlere Einkommen und zusätzliche Freibeträge für Kinder. Die Einzelheiten müssen noch ausgehandelt werden, aber die Entlastungen könnten einige 100 Euro pro Person ausmachen. Die soziale Mitte in der SVB sieht darin den richtigen Weg, um die Kaufkraft zu stärken und die Familien zu entlasten. In Bozen in der Rosmeni-Straße ist ein Wohnhaus unter Denkmalschutz gestellt worden. Den Antrag dazu hatte die Eigentümerin selbst eingereicht. Das Haus ist über 100 Jahre alt, es wurde 1912 gebaut und von österreichischen Architektenbrüdern Alois und Gustav Ludwig entworfen. Auch andere bekannte Bauwerke in Bozen tragen ihre Handschrift. Von ihnen stammen die Pläne für das Parkhotel Laurin, das Stadthotel, das Palais Campofranco und die Grundschule und den Kindergarten in Gries. Viele Länder in Europa, darunter Italien, planen ein Social-Media-Verbot für Kinder. Die EU will ebenfalls aktiv werden und setzt auf einheitliche Regeln für TikTok, Instagram und Co. Eine Gruppe von Experten hat im Auftrag der EU-Kommission Vorschläge ausgearbeitet. Sie werden heute vorgestellt. Dieter Ebeling in Brüssel, was steht denn in den Empfehlungen drin?
4: Überhaupt kein Social Media für Kinder bis zu 2 Jahren. Zugang nur unter Aufsicht von Eltern oder Lehrern für Kinder bis zu einschließlich 13 Jahren. Und danach Zugang zu Plattformen, sofern diese Plattformen bewiesen haben, dass sie jugendgeeignet sind. Alterskontrollen werden also auf jeden Fall kommen. Einen offiziellen Vorschlag, den will die Kommission nach der Sommerpause machen.
3: Die Hitzewelle in Frankreich macht auch den Radfahrern bei der Tour de France zu schaffen. Der führende Pogacar hat jetzt vorgeschlagen, den gesamten Rennkalender umzustellen. Er würde im Juli und August nicht an heißen Orten fahren, sagte der Slowene nach der 9. Etappe. Das Teilstück im Zentralmassiv war wegen der Temperaturen um die 40 Grad um 30 Kilometer verkürzt worden. Seit dem Start der Tour ist es sehr heiß und es wird darüber diskutiert, die Etappen früher zu starten. Und auch bei uns ist es herrlich sonnig und warm. Gleich gibt's die weiteren Aussichten.
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3: Wir sind wieder mittendrin in einer Hitzewelle, viel Sonnenschein und ein paar Wolken gibt es heute in Südtirol. Mit den Temperaturen geht es weit nach oben, bis zu 35 Grad werden es noch. Jetzt zum Mittag messen wir schon 25 Grad in Antholz, 24 in Corvara, 21 Grad am Carapaz und in Hintermodell und 30 in St. Martin im Passaia. Gegen Abend können sich einzelne Gewitter bilden. Morgen Dienstag geht es wechselhaft weiter, es wird schwül und deshalb kann es schon am Vormittag erste Gewitter geben.
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13: Aktuelle Meldungen aus der Landesverkehrsmeldezentrale. Auf der Brenner Autobahn in Fahrt Richtung Norden zwischen Bozen Süd und Klausen 4 Kilometer Stau nach einem Unfall. Kolonnenverkehr und Stau wegen Überlastung gibt es auf der Brenner Autobahn in Fahrt Richtung Süden zwischen Klausen und Affi. Wegen der ersten Etappe der Dolomitenradrundfahrt kommt es auf folgender Strecke zu kurzzeitigen Verkehrsanhaltungen. Paulina, Welschnofen, Bircherbruck, Kardaun und dann über die Innsbrucker Straße, Trienter Straße, Claudia-Augusta-Straße, Wurzi-Straße mit Ziel in Bozen Südmesse um ca. 14.15 Uhr. Allen, die unterwegs sind, gute Fahrt!
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1: Zu Beginn ein Stellengesuch. Eine Frau mit Erfahrung mit Wäsche sucht eine Arbeit in einem Hotel- oder Pensionsbetrieb für 3 Stunden vormittags in der Umgebung von Bruneck. Bei Interesse melden Sie sich telefonisch. Die Telefonnummer finden Sie bei uns auf der Homepage unter www.radioholiday.it. Die Stellenangebote. Die Firma Rema AG in Welsberg ist ein international agierendes Unternehmen in der metallverarbeitenden Industrie. Zur Erweiterung des Teams werden ab sofort Mitarbeiter für die Produktion gesucht. Sie profitieren von vorteilhaften Schichtmodellen, einer betriebsinternen Mensa, guten Verdienstmöglichkeiten und weiteren Benefits. Ihre Bewerbung richten Sie bitte an jobs@rema-online.it. Du arbeitest gerne mit Menschen, bist organisiert und suchst eine abwechslungsreiche Vollzeitstelle, dann werde Teil des Teams des Tourismusvereins Niederdorf. Gesucht wird eine Mitarbeiterin oder ein Mitarbeiter für Front Office und Verwaltung. Dich erwarten spannende Aufgaben in der Gästebetreuung, Organisation, Social Media und Verwaltung in einem angenehmen Arbeitsumfeld mit zahlreichen Weiterbildungsmöglichkeiten. Die Entlohnung erfolgt laut Kollektivvertrag auf der 4. Lohnstufe inklusive 14 Monatsgehältern. Bewirb dich jetzt für die Vollzeitstelle, sende deine Unterlagen bis zum 15. Juli an direktion@niederdorf.it. Die Lana Franz GmbH in St. Lorenzen sucht zum sofortigen Eintritt einen jungen, dynamischen Magazineur. Du liebst Ordnung und hast gerne die Übersicht? Dann bewirb dich jetzt per E-Mail an info@lana.it oder ruf an. Optik Rapid sucht dich. 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Auch Lehrlinge sind herzlich willkommen. Es erwartet dich ein junges, dynamisches Team, eine abwechslungsreiche Tätigkeit, ein sicherer Arbeitsplatz, flexible Arbeitszeiten und eine faire Bezahlung mit attraktiven Benefits. Schick deine Bewerbung an brunneck@optik-rapid.com. Die Firma Weidlaner Metallbau aus Innichen sucht Schlosser, Hilfsarbeiter und Schweißer zum sofortigen Eintritt oder nach Vereinbarung. Geboten wird eine abwechslungsreiche Arbeit, sehr gute leistungsgerechte Entlohnung. Für weitere Infos info@weidlanermetallbau.it. Auto Alta Badia sucht einen Tankstellenmitarbeiter, Mitarbeiterin für die Tankstelle in St. Martin in Thurn. Rufen Sie an oder schreiben Sie an wendite@autoaltabadia.it. Sie lieben Schmuck und möchten ihn nicht nur tragen, sondern auch aktiv damit arbeiten. 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Auch Quereinsteiger sind herzlich willkommen. Schicken Sie eine Kurzbewerbung an info@lapisshop.it oder komme einfach direkt mit den Unterlagen im Geschäft vorbei. Die Lana Franz GmbH in St. Lorenzen sucht zum sofortigen Eintritt einen jungen, dynamischen Verkäufer oder Verkäuferin für technische Artikel. Du arbeitest gerne und bist technisch versiert, dann bist du hier genau richtig. Bewirb dich per E-Mail an info@lana.it oder ruf an. Der Gesundheitsbezirk Bruneck sucht einen technischen Zeichner, Zeichnerin für das Technische Amt. Zu den Aufgaben gehören die Erstellung und Aktualisierung von technischen Zeichnungen und Plänen mit AutoCAD sowie die Mitarbeit bei Bau-, Umbau- und Sanierungsprojekten in Zusammenarbeit mit Technikern und externen Partnern. Vorausgesetzt werden eine technische Ausbildung oder vergleichbare Qualifikation, gute AutoCAD-Kenntnisse, eine sorgfältige und zuverlässige Arbeitsweise sowie der Zweisprachigkeitsnachweis. Das Einstiegsgehalt beträgt rund 2.300 Euro brutto monatlich in Vollzeit. Bewerbungen sind bis zum 24. Juli 12 Uhr möglich und zwar unter sabes.onboard.org/jobs.
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2: 10 vor 2.
3: Verluste bei Sky Alps. Eigentümer hat Erklärung. Hitzeschutz, Zugang zu öffentlichen Räumen schaffen. Und es ist sonnig mit ein paar Wolken. Ich bin Gunde Bichler. Grüß Gott.
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3: Von Bozen aus direkt in den Urlaub fliegen oder direkt das Urlaubsland Südtirol anfliegen. Das Konzept der Südtiroler Fluggesellschaft Sky Alps. Es scheint aber zu haken. Sky Alps hat voriges Jahr nämlich 20 Millionen Euro Verlust gemacht. Das sind 110 Euro pro Passagier. Woran liegt das? Sky Alps-Chef Josef Gostner erklärt das so.
4: Es ist ganz einfach. Sie haben uns die Maschine am Boden gestellt und wir mussten andere Maschinen mieten. Und das war die Miete, 20 Millionen.
3: Damit gemeint ist das zwischenzeitliche Flugverbot, das die Luftfahrtbehörde ENAG voriges Jahr gegen 7 Flugzeuge von Sky Alps ausgesprochen hatte. Und zwar deshalb, weil es bei den Wartungsprotokollen Unstimmigkeiten gegeben hatte. Das Land Südtirol hat heuer nicht nur einen Rekordhaushalt von mehr als 9 Milliarden Euro, sondern auch noch einen Nachtragshaushalt von 1 Milliarde dazu. Deshalb hat Landeshauptmann Kompatscher fürs nächste Jahr schon Steuererleichterungen in Aussicht gestellt. Geplant ist eine Reduzierung des regionalen IRPEF-Zuschlags für niedrige und mittlere Einkommen und zusätzliche Freibeträge für Kinder. Die soziale Mitte in der SVP sieht darin den richtigen Weg, um die Kaufkraft zu stärken und die Familien zu entlasten. Einen besseren Hitzeschutz fordern die Grünen in Südtirol. Sie sagen, besonders Schulen, Kindergärten und Kitas, aber auch Seniorenheime müssten an die hohen Temperaturen angepasst werden mit Klimaanlagen. Und zwar deshalb, damit sich ältere, Pflegebedürftige und Kinder vor der Sommerhitze schützen können. Außerdem sollte das Land kühle Zonen schaffen, die frei zugänglich sind für jene, die zu Hause keine Möglichkeit der Kühlung haben. Weil es zurzeit so heiß und trocken ist, fehlt überall das Wasser. Der Wasserstand des Po ist so niedrig, dass Reserven nur noch für rund eine Woche Bewässerung ausreichen. Und an der Flussmündung dringt mehr Wasser ins Landesinnere vor. Dieser sogenannte Salzwasserkeil hat schon eine Strecke bis 25 Kilometer zurückgelegt. Die Bewässerung in dem Gebiet ist schon eingestellt worden, weil das salzhaltige Wasser den Feldern schadet. Und auch die Produktion von Parmesankäse leidet. Bei der Hitze geben die Kühe weniger Milch und sie verliert an Qualität. Und auch bei uns klettern die Temperaturen unaufhaltsam nach oben. Gleich hören Sie mehr dazu.
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3: Viel Sonnenschein gibt's heute zum Start in die neue Woche wieder. Über Südtirol halten sich momentan nur ein paar dickere Wolken. Weil es so schwül ist, können sich gegen Abend einzelne Wärmegewitter bilden. Die Temperaturen steigen von Stunde zu Stunde an. 34 Grad messen wir momentan in Gargazon, 33 in Tramin, 31 Grad in Sand in Taufers, 28 in Sarntein und 25 am Reschen. Morgen Dienstag wird es vorübergehend wechselhaft. Es ist schwül und warm, deshalb bilden sich schon am Vormittag erste gewitterige Regenschauer. Die Höchstwerte erreichen bis zu 32 Grad.
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10: Aus der Landesverkehrsmeldezentrale Karin Unterhofer. Auf der Brenner Autobahn in Fahrtrichtung Süden zwischen Neumarkt und Affig Kolonnenverkehr wegen Überlastung. Und wegen der Dolomitenradrundfahrt staut es auf der Brenner Stadtstraße von Kardaun bis Bozen Süd. Allen, die unterwegs sind, gute Fahrt!
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2: 10 vor 3.
3: Verluste bei Sky Alps, trotzdem keine Verbindung gestrichen. Verkehrsunfall in Bozen, Radfahrer schwer verletzt. Und Sonne und dicke Wolken haben wir. Ich bin Gunde Bichler, schönen Montagnachmittag.
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3: 20 Millionen Euro Verlust hat die Bozner Fluggesellschaft Sky Alps voriges Jahr gemacht. Das sind 110 Euro pro Passagier. Der Chef von Sky Alps, Josef Gostner, gibt aber Entwarnung. Kunden müssten sich keine Sorgen machen, dass etwa Verbindungen gestrichen werden.
4: Nein, im Gegenteil. Wir werden heuer noch Rom und Paris anfliegen. Deshalb müssen Sie sich keine Sorgen machen.
3: Auch an den Ticketpreisen werde jetzt nicht geschraubt, versichert Gostner. Er rechnet schon heuer wieder mit Gewinnen. Grund für den Verlust sei das Flugverbot für mehrere Flugzeuge, insgesamt 7. Sie mussten voriges Jahr monatelang am Boden bleiben, weil es Unstimmigkeiten gegeben hatte bei den Protokollen für die Wartung. In der Reschenstraße in Bozen ist heute früh ein Radfahrer von einem Auto angefahren und schwer verletzt worden. Der 83-Jährige wollte nach links abbiegen und ist dabei vom Auto erfasst worden. Er musste vom Notarzt vor Ort intubiert werden, dann wurde er ins Bozener Krankenhaus gebracht. Bruneck wird grüner. Der Stadtrat hat beschlossen, dass neue Bäume gepflanzt werden. Die Stadtgärtnerei wird die Bäume an der Ahr in Stegen, am Nordring, beim ehemaligen Eisstadion, in der Goethe- und in der St. Lorenzner Straße pflanzen. Es sind Bäume, die Hitze vertragen und in heißen Sommer Schatten spenden, auch zu einem besseren Klima der Stadt beitragen. In den letzten 3 Jahren sind in Bruneck fast 90 Bäume dazugekommen. Die Sommerakademie für besonders begabte Kinder und Jugendliche geht in die 2. Woche. Nach den Grundschülern sind jetzt die Mittelschüler an der Reihe. Die Workshops finden auf Schloss Rechtenthal in Tramin statt und in der Fachschule Salern in Farn. Es geht unter anderem um Naturwissenschaften, digitale Medien, Mathematik und Bewegung. Wieder hat es in einem Pub gebrannt, diesmal in Thailand und zwar in Bangkok. Ähnlich wie bei dem verheerenden Feuer in der Silvesternacht in Crans-Montana in der Schweiz ist auch bei dem Brand in Mailand brennbare Dekorationen in Flammen aufgegangen und die Notausgänge waren blockiert. 27 Menschen sind ums Leben gekommen und mehr als 70 verletzt worden. Ein Kurzschluss in der Deckenklimaanlage könnte den Brand ausgelöst haben, schätzt die Feuerwehr. Und in der Hitze bilden sich Gewitter. Gleich hören Sie mehr zum Wetter.
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3: Schön sonnig ist es heute wieder in Südtirol. Über den Bergen türmen sich inzwischen dicke Wolken. Daraus bilden sich bis zum Abend hin einzelne lokale Wärmegewitter. Die Temperaturen kennen momentan nur eine Richtung und die geht steil nach oben. 28 Grad messen wir in Jenesien und Welschnofen, 24 in Wolkenstein und 26 Grad in Tirenden und Taufers im Münstertal. Warm, aber feucht wird es morgen am Dienstag. Deshalb halten sich viele Wolken und untertags sind immer wieder gewittrige Regenschauer möglich, die ersten schon am Vormittag. Und die Temperaturen steigen auf 25 bis 32 Grad.
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13: Guten Nachmittag aus der Landesverkehrsmeldezentrale. Auf der Brenner Autobahn in Richtung Süden zwischen Brentnord und Affi Kolonnenverkehr wegen Überlastung. Gute Fahrt.
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Mit Gut genug liefern Kitschkrieg einen Song, der genau den Nerv einer Zeit trifft, in der viele Menschen ständig das Gefühl haben, sich beweisen zu müssen. Die Botschaft ist dabei erstaunlich direkt. Egal, was andere sagen, du bist gut genug. Zusammen mit Blumengarten und Shirin David entsteht daraus ein Track, der emotional funktioniert, gleichzeitig aber auch modern, eingängig und ziemlich klar produziert ist. Statt großer Drama-Inszenierung setzt der Song auf Ehrlichkeit und Atmosphäre. Genau das macht ihn stark. Zwischen sanften Melodien, modernen Beats und emotionalen Vocals entsteht ein Sound, der sich gleichzeitig verletzlich und selbstbewusst anfühlt. Besonders spannend ist dabei die Mischung der unterschiedlichen Künstlerwelten. Kitschkrieg bringen ihre reduzierte atmosphärische Produktion ein, Blumengarten liefern Gefühl und Charakter, während Shirin David dem Song zusätzliche Präsenz und Energie verpasst.

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2: 10 vor 4.
3: Zugverkehr, bald Bauarbeiten auf Brennerlinie. Landesrätin Parmer, Wohnungen für Flüchtlingsfamilien finden. Und es ist sonnig mit ein paar Wolken. Ich bin Gunde Bichler. Guten Nachmittag.
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3: Auf der Brenner Bahnlinie wird wieder gebaut. Deshalb fahren ab dem Wochenende keine Züge zwischen Bozen, Brixen und Brenner. Stattdessen fahren bis zum 1. August Ersatzbusse. Gebaut wird sowohl hier bei uns als auch in Österreich. Dort beginnen die Bauarbeiten eine Woche später. Diese Arbeiten wirken sich auch auf den Fernverkehr aus. Die Fritscher-Russa-Züge werden teilweise gestrichen oder enden in Verona. Reisende sollten sich deshalb vor der Fahrt darüber informieren, ob die Züge fahren. Bei der Südtiroler Landesregierung ist jetzt Halbzeit angesagt. Die Landesräte ziehen nach und nach eine Zwischenbilanz. Heute war Landesrätin Rosemarie Parmer dran. Sie ist Landesrätin für Soziales, Familien, Senioren, Genossenschaften und Ehrenamt. Mit einem Thema hat sich Parmer in letzter Zeit besonders befasst und für viel Zündstoff gesorgt, nämlich mit den Unterkünften für Flüchtlingsfamilien außerhalb von Bozen. 95 Familien sollten in eine andere Gemeinde ziehen, aber nur 66 Gemeinden werden eine Familie aufnehmen. Und 44 davon haben schon eine bezugsfertige Wohnung reserviert.
4: Sie sind hier ja schon die Bezirksgemeinschaften mit der Zuweisung zu den Gemeinden gestartet. Und das wird jetzt nach und nach erfolgen, dass wir diese ersten 44 bis Ende August dann auch in Wohnen und Integration gebracht haben, damit die Kinder dann mit dem neuen Schuljahr dann auch in der entsprechenden Gemeinde beginnen können.
3: Sterzing war die erste Gemeinde, die eine Flüchtlingsfamilie aufgenommen hat. Die Familien müssen zwischen 120 und 500 Euro Miete pro Monat plus Nebenkosten zahlen. In der Reschenstraße in Bozen ist heute früh ein Radfahrer von einem Auto angefahren und schwer verletzt worden. Der 83-Jährige wollte nach links abbiegen und ist dabei vom Auto erfasst worden. Er musste vom Notarzt vor Ort intubiert werden, dann wurde er ins Bozener Krankenhaus gebracht. Am Gran Paradiso in Aosta sind zwei vermisste Bergsteiger tot aus einer Gletscherspalte geborgen worden. Die beiden sind offenbar in eine etwa 20 Meter tiefe Spalte gestürzt. Nach ihnen ist seit Donnerstag gesucht worden. Sie sind von einer Schutzhütte zur Bergtour aufgebrochen und nicht mehr zurückgekehrt. Bergretter hatten tagelang gesucht, auch Hubschrauber waren im Einsatz. Woher die beiden Verunglückten stammen, ist noch nicht bekannt. Und mit viel Sonnenschein und dicken Wolken geht's durch den Montagnachmittag. Mehr zum Wetter hören Sie gleich.
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3: Viel Sonnenschein und ein paar dicke Wolken haben wir heute in Südtirol. Später können sich in der schwülwarmen Luft noch einzelne Wärmegewitter bilden. Die Sonne hat ordentlich aufgewärmt. 36 Grad hat sie in Burgstall, 35 in Branzoll, 31 in Sterzing, 29 Grad in Toblach und 34 in Naturns. Morgen Dienstag geht es weiter mit Sonne und dicken Wolken. Es ist schwül warm, deshalb bilden sich immer wieder Gewitter und kurze Regenschauer, die ersten schon am Vormittag. Die Temperaturen klettern bis auf 32 Grad.
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13: Guten Nachmittag aus der Landesverkehrsmeldezentrale. Ich bin Manuel Scutellaro. Auf der Brenner-Autobahn in Richtung Süden zwischen Rovereto Süd und Affi gibt es abschnittsweise Kolonnenverkehr wegen Überlastung. Im Gardatal bei Zwischenwasser kommt es zu zeitweiligen Sperren bis zu 10 Minuten von 7 bis 18 Uhr wegen Feldsicherungsarbeiten. Und die Saarntaler Staatsstraße zwischen Bozen und Halbweg ist heute Nacht von 22 bis 4.30 Uhr wegen Arbeiten gesperrt. Es gibt aber eine mögliche Durchfahrt zwischen 1 und 1.15 Uhr. Unterwegs, gute und sichere Fahrt.
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16: Ich freue mich, dass Sie mit dabei sind. Mein Name ist Albert Deaco. Gemeinsam lassen wir diesen Tag entspannt ausklingen mit jeder Menge guter Musik und den besten Sommerhits aus unserer Holiday Playlist. Außerdem blicken wir noch einmal auf das Kronwalds King Event zurück. Ja? Und im Laufe der Sendung haben wir auch den besten Traktorfahrer Südtirols. All das zusammen mit den Top-Hits, mit den Temperaturen, die heute knapp auf 33 Grad steigen, auch in Bruneck, ja. Also genau das richtige Wetter für einen entspannten Feierabend. Ja.

0: David Guetta, Sia und Bruno Mars, das sind die Topstars hier am Nachmittag. Und natürlich geht es jetzt weiter mit Musik aus dem Film, und zwar aus dem Film Voicemail for Isabel.
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0: Vielleicht haben Sie den gesehen auf Netflix aktuell, Voicemails for Isabel. Und das ist der Topsong aus dem Film.

0: Die Top-Hits hier im Mix, das heißt Sorry Papi, Move Into The Sun von Hügel und If It's Not Love. Viertel nach vier hier bei Radio Holiday und am gestrigen Sonntag wurde in Geis beim Landesentscheid des Lean Track Supercups der beste Traktorfahrer und die beste Traktorfahrerin Südtirols gesucht. Bei den Damen fuhr Julia Telser aus Sonnenberg den Sieg ein. Mit ihr sprechen wir dann in der zweiten Stunde. Gefolgt von Nadja Kritzinger aus Pfalz-Eicher und Nadja Frontul auf dem dritten Platz. Und Ecker Markus aus Hafling war bei den Transportfahrern unschlagbar, sicherte sich den ersten Platz. Martin Frehner aus St. Leonhard belegte den zweiten Platz, gefolgt von Alex Oberbichler aus Mühlwald. Der war auf dem dritten Platz dann. Auch prämiert wurden die drei besten virtuellen Fahrer Jonas Alba, Julia Telfser und Fabian Niederbrunner, dicht gefolgt von Markus Ecker aus Hafling und Lukas Renzler aus Geis. Und Fabian Niederbrunner aus Geis war als bester Traktorfahrer des Landes gekürt. Hier mehr jetzt von Lisa Bibberger.
1: Fabian Niederbrunner aus Geis sicherte sich den Titel als bester Traktorfahrer Südtirols 2026 mit der starken Leistung auf dem realen und virtuellen Parcours. Hat er sich gegen die Konkurrenz durchgesetzt und jetzt ist er bei uns im Interview. Hoi Fabian.
2: Hoi Lisa, hoi.
1: Ja, erzähl uns ganz kurz. Du warst am Sonntag mit dabei, also gestern, nämlich beim Wettbewerb beim Lintrack Supercup Landesentscheid in Goas. 32 Teilnehmerinnen und Teilnehmer sind an den Start gegangen und haben ihr Können auf dem Traktor unter Beweis gestellt. Wie bist du da dazu gekommen, teilzunehmen? Machst du das lange schon, bei Traktorwettbewerben teilzunehmen?
2: Nein, es war relativ eine spontane Idee. Weil jetzt genau in Goas war, haben wir gesagt, mit dem Miet, wir mit der Lukas sind eigentlich umgemeldet und sind eigentlich nur als letzter Teilnehmer an den Start gegangen.
1: Okay. Das heißt, wie bist du aber allgemein zum Traktorfahren gekommen?
2: Mama, es ist von Kindheit und schon allem der Traum gewesen, mit den Traktoren, mit den großen Maschinen. Dann hat man auch ab und zu bei einem Bauern ausgeholfen. Und das, so ist das eigentlich noch dazugekommen.
1: Mhm. Und hast du da noch trainiert jetzt direkt für den Wettbewerb? Oder war das einfach so, ja, probieren wir halt einmal?
2: Nein, es war schon mehr, probieren wir es einfach einmal, schauen wir mal, wie es geht. Und ja, recht gut gegangen bis zum Schluss.
1: Ja, dann hat es sogar für den ersten Platz gereicht. Wie schaut da also ein Parcours aus?
2: Starten tut man eigentlich in einer Gerade. Dann muss man in einer Kurve hinfahren, über eine Rampe drüber fahren. Dann muss man verschiedene Umbaugeräte einmal auf den Traktor umhängen. Muss die irgendwo wieder ausstellen. Muss eigentlich auch schauen, dass man allem Schienen in der Spur bleibt, dass man nicht aus dem Parcours rausfährt. Und nur eigentlich zum Schluss kommt eigentlich das Highlight vom ganzen Parcours, erst die Bippe. Dann muss man eben schauen, dass man den Traktor genau in die Waage stellt, dass man 5 Sekunden den Traktor in der Waage haltet und noch eigentlich kann man die Zielgerade in die Ziellinie fährt.
1: Okay, sehr spannend. Was glaubst du, ist da eine Voraussetzung oder was soll man kennen bei so etwas?
2: Ich glaube, direkt Voraussetzung braucht man keiner. Es ist sicher auch ein bisschen Glück dabei und ja, vielleicht nicht ganz zu schnell, dass man wirklich schaut, mit Ruhe durchzufahren. Dass man keinen Fehler macht, weil es kostet natürlich noch viel Stoff zu kommen. Aber ich denke, direkt Voraussetzung braucht man keinen.
1: Mhm. Fabian, erzähl vielleicht noch ganz kurz, bist du jetzt auf den Geschmack gekommen? Also hast du jetzt vor, öfter an sehr Wettbewerben teilzunehmen?
2: Ja, sicherlich, ja. Es ist ein brutaler Hitz gewesen. Und man wird sicher in Zukunft, wenn das nicht mehr ist, sicher auch selber nicht mehr teilnehmen.
1: Mhm. Jetzt, das war ja die Lintrack Supercup der Landesentscheid. Gibt es da ja, noch genau. Eine Fortsetzung, also dass man da noch weiterkommt, wenn du jetzt schon Erster warst?
2: Ja genau, da ist in Kundl. Im September ist das Finale direkt bei Lindner. Und dann dürfen wir eben die Sieger, dürfen da die Südtiroler Bauernjugend noch im September vertreten.
1: Ja, sehr cool. Du, dann drücken wir dir die Daumen. Vielen Dank fürs Gespräch und alles, alles Gute.
2: Perfekt, danke dir.

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1: Guten Nachmittag aus der Landesverkehrsmeldezentrale. Zentrale. Ich bin Manuel Scutellaro. Auf der Brenner-Autobahn in Richtung Süden zwischen Rovereto Süd und Affi gibt es abschnittsweise Kolonnenverkehr wegen Überlastung.

Die Trompete in der Playlist und die nächsten zwei Stars sind Miley Cyrus, End of the World und Joel Corey mit Tom Grennan, Lionheart.

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3: Wahlrechtsreform. OZI hat Vorschlag für Wahlkreis Bozen-Unterland. Halbzeitbilanz. Parma für mehr Unterstützung beeinträchtigter Menschen. Und viel Sonnenschein und ein paar dicke Wolken haben wir. Ich bin Gunde Bichler. Guten Nachmittag.
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3: Der Senator Alessandro Urzi von Fratelli d'Italia lässt mit einem eigenwilligen Vorschlag aufhorchen. Er will den Senatswahlkreis Bozen-Unterland umgestalten, damit Italiener mehr Vertretung haben und in der Mehrheit sind. Urzi schlägt vor, dass Tramin, Cortac, Magreit, Kaltern und Eppan zum Wahlkreis Meran kommen. Dann würden die italienischsprachigen Gemeinden im Unterland übrig bleiben und dort wohnen mehrheitlich Italiener. Landeshauptmann Kompatscher sagt gegenüber der Nachrichtenagentur ANSA, dass dieser Vorschlag die Autonomiereform betreffe und deshalb mit Österreich abgesprochen werden müsste. Und das sei Aufgabe der SVP. Derzeit arbeitet die italienische Regierung an einer Wahlrechtsreform. Sie will sie noch vor den nächsten Parlamentswahlen einführen. Immer mehr Südtiroler sind von Autismus betroffen. Dabei handelt es sich um eine angeborene Entwicklungsstörung. Deshalb braucht es bessere Unterstützung für Betroffene und ihre Familien. Das hat Landesrätin Rosemarie Palmer heute bei ihrer Halbzeitpressekonferenz gesagt. Sie plant ein neues Autismuskonzept.
5: Das Konzept muss so ausgearbeitet werden, dass man hier auch Familien nachhaltig entlastet. Und das ist eine große Herausforderung, denn auch in diesem Bereich gibt es einen großen Fachkräftemangel. Menschen, die genau in diesem Bereich ausgebildet sind, sind schwer zu finden. Deshalb auch hier der Fokus auf Ausbildung in diesem Bereich. Ich glaube, das ist ganz wichtig.
3: Außerdem soll im Herbst ein neues Gesetz für Menschen mit Beeinträchtigung kommen. Damit sollen Menschen mit Behinderungen finanziell unterstützt werden, um selbstbestimmt leben zu können. Auf der Brennerbahnlinie wird wieder gebaut, deshalb fahren ab dem Wochenende keine Züge zwischen Bozen, Brixen und Brenner. Stattdessen fahren bis zum 1. August Ersatzbusse. Gebaut wird sowohl hier bei uns als auch in Österreich. Dort beginnen die Bauarbeiten eine Woche später. Diese Arbeiten wirken sich auch auf den Fernverkehr aus. Die Frecciarossa-Züge werden teilweise gestrichen oder enden in Verona. Die Polizei hat in Bozen einen 20-Jährigen festgenommen und unter Hausarrest gestellt. Er wird verdächtigt, kurz zuvor im Viertel Don Bosco das Kleinmotorrad eines Essenslieferanten gestohlen zu haben, während dieser vor einem Gastlokal auf eine Lieferung gewartet hatte. Eine Polizeistreife hat daraufhin die Umgebung abgesucht und den Scooter gefunden. Er lag am Boden. Etwa 10 Meter entfernt rannte ein junger Mann davon. Der 20-Jährige ist italienischer Staatsbürger. Er ist schon mehrfach vorbestraft. Und die Sonne scheint, dicke Wolken haben sich gebildet. Gleich hören Sie die weiteren Aussichten.
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3: Ein schöner und sonniger Auftakt in die neue Woche ist das heute in Südtirol. Die Sonne scheint von früh bis spät. Mittlerweile haben sich über den Bergen dicke Quellwolken gebildet. Einzelne Wärmegewitter können niedergehen, derzeit etwa im hinteren Martelltal. Sie bringen aber kaum Abkühlung. Aktuell hat es 33 Grad in Kaltern, 26 in Marienberg, 29 am Ritten, 27 in Prettau und 25 Grad in Wolkenstein. Morgen Dienstag wird es schwül und warm. Immer wieder gehen gewittrige Regenschauer nieder, die ersten schon am Vormittag.
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2: Aus der Landesverkehrsmeldezentrale begrüßt Sie Karin Unterhofer. Auf der Dimmelsjochstraße kurz vor der Abzweigung Rabenstein Behinderungen und Staus nach einem Unfall, bitte vorsichtig fahren. Auf der Gardertaler Stadtstraße bei Zwischenwasser Einbahnregelungen zeitweilig gesperrt bis zu 10 Minuten wegen Felssicherungsarbeiten. Und die Sarntaler Stadtstraße wird zwischen Bozen und Halweg in den Tunnels von 22 bis 4.30 Uhr wegen Installation von mobilen Funkübertragungsgeräten gesperrt. Mögliche Durchfahrt um 1 Uhr in Fahrtrichtung Sarntal und mögliche Durchfahrt um 1.15 Uhr in Fahrtrichtung Bozen. Die Umleitung erfolgt über die Landesstraße Ritten und die Landesstraße Klobenstein-Niederwangen. Allen, die unterwegs sind, gute Fahrt!
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13: Am Mikrofon immer noch Albert der Jacke und es geht heute bei uns hier um die beste Traktorfahrerin Südtirols. Die haben wir jetzt gleich im Interview dann, Julia Telser. Und es geht um den Kronplatz Mountain King, also den Kronplatz King, der am Wochenende stattgefunden hat. Eines der härtesten Mountainbike-Rennen. Darüber reden wir mit dem Organisator oder einem der Organisatoren, einer der beiden OK-Chefs, Maurizio Castlunga.

0: Musik von George Ezra, Anyone for You. Jetzt geht es hier bei uns um den Kronplatz-King.
1: Ja, grüß dich an alle Radio Holiday-Hörer. Ich bin der Maurizio Geschlunger, OK-Chef vom Kronplatz-King MTB Marathon.
0: Genau, und darüber sprechen wir jetzt. Die 10. Ausgabe, die Jubiläumsausgabe, die am Wochenende stattfand. Seid ihr als Veranstalter zufrieden?
1: Ja, es war voll Erfolg. Der Wetter hat mitgetan, der Rest schauen schon mir, das passt. Das neue Datum hat sich bewertet. Man sieht einfach, die Leute sind noch motivierter. Ende August waren sie auch wie mir und bei uns brauchst du aber Kraft und Training und deswegen war es genau richtig.
0: Maurizio, wie viele Teilnehmer waren denn am Start?
1: Ja, wir haben 600 Anmeldungen gehabt, noch effektiv waren noch 500 so circa. Und das ist technisch eine Steigerung von den letzten Jahren. Eine gute 17 Nationen am Start, heißt, das ist Event, ist sicherlich international anerkannt und angesehen und viele Leute fahren von weit, weit her, um da mitzutieren.
0: Auf der anspruchsvollen King-Marathon-Distanz über 64 Kilometer und 3150 Höhenmeter sicherten sich die Azzurra Maria Cristina Nisi den Sieg und bei den Herren zum fünften Mal der Kolumbianer Leonardo Paez.
1: Ja, der Paez ist zurzeit einer von den besten Mountainbiker, was es offiziell gibt. Er ist bei den Europacup mit mitgefahren, weil er ist eben Kolumbianer. Und wir sind froh, dass er dabei war und man sieht einfach die Klasse, der hört nicht auf.
0: Maurizio, bist du selber auch passionierter Mountainbiker? Was macht denn den Kronplatz King aus?
1: Ja, ich bin ein Hobbybiker, aber die Strecke macht so aus, dass sie sehr komplex ist, sehr ausführlich. Man kriegt alles, was eigentlich ein Biker haben will. Es gibt harte, leichte Anstiege, Freeride, Strecken über den Wald, also über Wurzel, Schienenabfahrten, über Freeradstrecken und logisch, die Ankunft am Kronplatz ist einmalig, kommen leider mehr auf der ganzen Welt. Und ja, man kommt auch hin und bald man ganz erschöpft ist, dann ist man noch Ziel und dann genießt man noch die wunderschöne Aussicht. Haben alle gesagt, sowas gibt es eigentlich kaum auf der ganzen Welt. Deswegen, es ist ein besonderer Event, ja.
0: Ganz frisch fertig, also am Wochenende war das Rennen am Samstag. Seid ihr schon beim Planen fürs nächste Jahr oder ist es doch noch zu frisch?
1: Ja, wenn es weitergeht, dann werden wir gleich mal umheben. Jetzt müssen wir mal rüber schauen, wie es gegangen ist. Das Event wird allweil größer und leicht zu zweit ist das nicht mehr zu heben. Wir müssen mal schauen, wie es weitergeht. Aber demnächst werden wir sicherlich da eine Entscheidung treffen und dann werden wir schauen. Effektiv sind wir zu zweit, ja. Ich und der Alex Obois. Ja, ist fast ein Jahresjob und wir machen das nebenbei jetzt. Und beide sind jetzt über 50 und es wird langsam Zeit da. Man hat eine Arbeit da, ich bin Freiberufler. Der Alex hat auch eine Arbeit, mehrere Arbeiten auch. Und das ist alles. Man macht das gerne, weil das macht man nicht aus Geld, das macht man, weil man eine Freude hat, einen Ehrgeiz hat und deswegen macht man es. Und nach 10 Jahren muss man noch schauen, wie man es weiter tut. Es braucht dann bei jeder Sache, was man macht, braucht man gar nicht einen Schlussstrich. Und es muss sich noch weiterentwickeln. Wie das weitergeht, werden wir schauen.
0: Und wie auch Ihre Entscheidung auch fällt, vielen Dank für die letzten 10 Jahre Kronplatz King. Und Maurizio Gastlunga, alles Gute noch und dir und deinem Partner beim OK-Team und den ganzen freiwilligen Menschen, mit denen mitgearbeitet haben.
1: Ja, genau, bei solchen Events sieht man eigentlich, wie wichtig eigentlich die Freiwilligen sein. Nicht? Da zwischen Bergrettung von 4 Gemeinden, Vigil, Ohlung, Geiselsberg, St. Martin, Wengen, Feuerwehren, Wengen, St. Martin, Geiselsberg wieder dabei, Ennerberg und Vigil. Da sind die Skiclub von Vigil, Freunde, Hockeyclub von Ohling. Also da sind ganz, ganz viele dabei und die machen das alles freiwillig. Alleine gehen das nie und genau in den speziellen Momenten weiß man, wie wichtig eigentlich der Verein sein und man weiß auch, dass wenn man einmal in Not ist, neu ist, steht jemand dabei, jemand eben dir, was dir hilft und das auch richtig professionell macht, weil ich selber tue alle Jahre staunen eigentlich, wie die ganzen Vereine, Verbände eigentlich, wo alleslei Freiwillige sein, noch mehr wie eine Freiwillige, wie die eigentlich auch professionell die ganze Arbeit umgehen. Und der erste Teil, ich danke mich bei dir, du warst ja auch dabei oben als DJ und das hat da war eine richtig tolle Stimmung oben, richtig gut und das macht eine richtige Freude.
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1: So, wir haben den besten Traktorfahrer Südtirol schon an der Strippe gehabt. Jetzt haben wir die beste Traktorfahrerin, das ist die Julia Telser.
2: Grüß dich.
1: Julia, herzlichen Glückwunsch zuerst einmal. Muss man ganz kurz mal erklären, du bist praktisch Erste geworden beim Transport bei den Frauen.
2: Ja.
1: Und beim Virtuell, bei der virtuellen Simulation oder beim Wettbewerb virtuell bist du Zweite geworden, gesamt. Das heißt, da waren Männer und Frauen gleichzeitig dabei.
2: Ja, genau, das stimmt.
1: Alles klar. Wie fühlt sich das so, da als beste Traktorfahrerin oder eben da eine von den Besten zu sein von dem Bewerb?
2: Es ist richtig aufregend und es hat mich voll gefreut. Es ist schon voll flott dabei zu sein bei so einer Veranstaltung von der Bauernjung und von Lindner. Und es hat mich freut mich voll, wenn man etwas gewinnt. Also.
1: Ja, logisch. Du, wer Transport hast du gewonnen? Was ist ein Semtetin gewesen? Erzähl mal.
2: Also beim Transporter hat man jetzt die Runde fahren und das Schwierigste ist gewesen, den Ball hinten in der Brücke drin zu halten. Also man ist gestartet und dann hat man jetzt Vieri fahren, zuerst über zwei Balken drüber fahren. Und dann hat man jetzt einmal zurück einparken und die Glocke ohne Glocke hinten leiten, also nicht zwei, weil sonst hat man dann wieder Strafpunkte gekriegt. Dann hat man müssen so auf eine steile Runde umfahren und dann hat man müssen an Kegel so leise umklicken und dann zurückfahren und ins Ziel. Und das war es auch schon.
1: Ja, alles klar. Du und virtuell, das kann man sich vorstellen wie ein Videospiel, oder?
2: Ja, also ich bin das erste Mal gefahren, virtuell. Und es ist wirklich um ein paar Hundertstel ausgegangen, sonst wäre ich vielleicht erster geworden.
1: Nein.
2: Aber ja, ist ja kein Problem. Es ist ja der Spaß dahinter. Und,
1: hast du, bist du siehst denn auch so traktormäßig unterwegs oder wie bist du zum Traktor fahren können?
2: Ja, eigentlich durch den Bauernjung. Also ich komme schon von einem Hof her und durch den, dass ich Bezirksleiterin in Finchgau gewesen bin, hat es mich einfach mal gegitzelt mitzufahren. Und dann habe ich beim Transporter im Bezirksentscheid auch schon den ersten gemacht gehabt. Und von Traktor, ja, einmal hat man gesehen, dass es so schwierig zu fahren ist, wenn man mal das erste Mal mit einem Traktor fährt. Aber ich sage an alle Ladies da draußen, es müsst es probieren, weil man kann einfach besser werden und nicht schlechter.
1: Alles klar. Du, im September geht es ja noch zum großen Finale nach Kundl, gell? Mit welcher, bist du also mit dabei, klarerweise, und mit welchen Erwartungen gehst du zusammen hin?
2: Ich weiß noch nicht genau, ob ich dabei bin. Ich habe die Liste noch nicht gekriegt. Es ist eben die Wertung von Traktorfahren drinnen. Es kann sich knapp ausgehen, weil beim Traktorfahren selber, vom Parcours, ist mir nicht so gut ergangen. Eben werden auch die Zeit. Da haben sie die Zeit hergenommen von Parcours, von Traktorfahren und die virtuelle Zeit hergenommen. Es kann sich knapp ausgehen, dass ich dabei bin. Aber ich würde mich voll freuen, wenn ich dabei war.
1: Alles klar. Du, ich wünsche dir nochmal alles Gute. Gratulation vom gesamten Team von Radio Holiday und dann hört man sich im Fall nochmal.
2: Ja, danke schön.

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0: 16.30 Uhr, halb sechs. 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
0: Hochdruckeinfluss und subtropische Warmluft bestimmten heute unser Wetter. Es war sonnig und hochsommerlich heiß. Im Tagesverlauf sind ein paar hohe Wolken durchgezogen. Und sie haben die Sonne zeitweise abgeschwächt. Am Abend sind in der schwülwarmen Luft gebietsweise Gewitter möglich, die lokal auch stark sein können. Die Temperaturen heute zwischen 29 und 35 Grad. Aktuell messen wir in Bonneck noch 32 Grad. Wie es morgen wird, weiß Werner Ferrand vom Landeswetterdienst.
2: Ja, morgen wird es wechselhaft und schwülwarm. Bereits am Vormittag gibt es dichtere Wolken und stellenweise Regenschauer. In der Folge wird es zeitweise sonnig, in der schwülwarmen Luft können sich aber wieder lokale Wärmegewitter bilden. Die höchsten Temperaturen reichen von 25 Grad im oberen

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1: Auf Südtirols Straßen kommen Sie jetzt gut durchs Land. Das heißt, Sie haben hier freie Fahrt. Natürlich gibt es erhöhtes Verkehrsaufkommen, aber alles noch im Rahmen, im grünen Bereich sozusagen. Also sichere Fahrt wünschen wir auf alle Fälle.
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Mit einem weiteren Tapet geht's Richtung Nachrichtenredaktion um 10 vor der vollen Stunde. Ich bin Albert Deyako. Ihnen schönen Feierabend.

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3: Immer mehr Zecken in Südtirol, auch in großer Höhe. Uni Bozen bietet Lehrgang für Mittel- und Oberschullehrer an. Und heute sind noch Gewitter möglich. Ich bin Gunde Biechler. Guten Abend.
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3: Zecken breiten sich in Südtirol immer weiter aus. Sie sind jetzt schon in höheren Lagen zu finden, bis auf 2000 Meter. Das liegt daran, dass es im Winter immer wärmer ist. Zecken sind mittlerweile das ganze Jahr über aktiv. Das sagt die Leiterin des Dienstes für Hygiene am Krankenhaus Bozen, Silvia Spertini. Sie empfiehlt deshalb, nach einem Ausflug den Körper zu kontrollieren.
5: Wenn ich nach Hause komme, kann ich den Körper nach Zecken absuchen, denn die Zecken beißen nicht gleich zu. Die suchen sich zuerst auf unserem Körper eine ideale Stelle und wandern somit einige Zeit am Körper entlang. Und ich kann sie somit eventuell schon bereits vor dem Stich entdecken. Und es kommt gar nicht zum Stich.
3: Außerdem könne man Kleidung sicherheitshalber bei 60 Grad waschen. Das kann helfen, eine Borreliose vorzubeugen. Dagegen gibt es nämlich noch keine Impfung. Sie schützt nur vor FSME, einer anderen Krankheit, die von Zecken übertragen werden kann. Der Kammerabgeordnete Alessandro Urzi von Fratelli d'Italia will den Senatswahlkreis Bozen-Unterland umgestalten, damit die Italiener stärker vertreten sind. Urzi schlägt vor, dass Tramin, Cortacci, Magreit, Kaltern und Eppern zum Wahlkreis Meran kommen. Und dann würden die italienischsprachigen Gemeinden im Unterland übrig bleiben. Landeshauptmann Kompatscher sagt gegenüber der Nachrichtenagentur ANSA, dass dieser Vorschlag die Autonomiereform betreffe und deshalb mit Österreich abgesprochen werden müsste. Und das sei Aufgabe der SVP. Die Uni Bozen startet zum ersten Mal eine Ausbildung für Mittel- und Oberschullehrer. Im Herbst geht es los. Ab heute bis Ende Juli kann man sich für einen Studienplatz bewerben. Die neuen Lehrgänge sind von der Fakultät für Bildungswissenschaften zusammen mit der deutschen und ladinischen Bildungsdirektion des Landes ausgearbeitet worden. Sie werden vor allem auf die Besonderheiten der Schule in Südtirol eingehen. Die Spannungen zwischen Amerika und dem Iran nehmen immer mehr zu. Und das, obwohl eigentlich seit einem Monat eine Waffenruhe gilt. Jetzt hat US-Präsident Trump angekündigt, dass sein Land die Straße von Hormuz im Persischen Golf übernehmen wird und für die militärische Absicherung von den anderen Ländern bezahlt werden soll. Der Iran hat das aber gleich zurückgewiesen und angekündigt, dass das Militär ein Eingreifen der USA auf keinen Fall zulassen werde. Und heute sind noch Blitz und Donner möglich. Auch morgen ist es warm und gewittrig. Gleich hören Sie mehr dazu.
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3: Der nächste Tag mit mehr als 35 Grad in Südtirol liegt hinter uns. Das schreibt Meteorologe Dieter Peterlin. Heute waren es 35,8 Grad in Gargazon und 35 in Bozen. Gleichzeitig ist es schwül und deshalb bilden sich am Abend noch einzelne Gewitter. Schon jetzt türmen sich dicke Wolken über den Bergen, unter anderem über der Mendel und am Nonsberg regnet es. Es ist nach wie vor warm. Brixen und Salon melden 32 Grad, Bonnecke 31, Meran 33 und Völs 28 Grad. Morgen Dienstag bleibt es unbeständig mit Sonne, dicken Wolken und gewittrigen Regenschauern schon untertags.
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2: Aus der Landesverkehrsmeldezentrale begrüßt Sie Manuel Scutellaro. In Bozen kommt es im Abendverkehr zu kurzen Wartezeiten in der Einsteinstraße, in der Galileistraße sowie im Bereich Vierteltunnel Eisack-Uferstraße. Auf der Breller Autobahn ist in Richtung Norden der Abschnitt Bozen-Süd-Bozen-Nord heute Nacht von 22 bis 6 Uhr wegen Arbeiten gesperrt. Der Verkehr wird umgeleitet. Und auch die Saarntaler Staatsstraße zwischen Bozen und Halbweg ist in den Tunnels von 22 bis 4.30 Uhr wegen Arbeiten gesperrt. Es gibt aber eine mögliche Durchfahrt zwischen 1 und 1.15 Uhr. Allen unterwegs, gute Fahrt!
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1: Die Lana Franz GmbH in St. Lorenzen sucht zum sofortigen Eintritt einen jungen, dynamischen Magazineur. 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

0: Quereinsteiger, Quereinsteigerin. 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Der Gesundheitsbezirk Bruneck sucht einen technischen Zeichner, Zeichnerin für das Technische Amt. Zu den Aufgaben gehören die Erstellung und Aktualisierung von technischen Zeichnungen und Plänen mit AutoCAD sowie die Mitarbeit bei Bau-, Umbau- und Sanierungsprojekten in Zusammenarbeit mit Technikern und externen Partnern. Vorausgesetzt werden eine technische Ausbildung oder vergleichbare Qualifikation, gute AutoCAD-Kenntnisse, eine sorgfältige und zuverlässige Arbeitsweise sowie der Zweisprachigkeitsnachweis. Das Einstiegsgehalt beträgt rund 2.300 Euro brutto monatlich Vollzeit. Bewerbungen sind bis zum 24. Juli 12 Uhr möglich und zwar unter sabes.onboard.org/jobs. 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
3: Zecken breiten sich aus, sind selbst in großer Höhe zu finden. EU dreht Biennale von Venedig Geldhahn zu. Und einzelne Gewitter gehen nieder. Ich bin Gunde Pichler. Guten Abend.
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3: Am Wochenende ist im Trentino eine Frau gestorben, die vor einem Monat einen Zeckenbiss erlitten hatte und daraufhin an FSME erkrankt ist, also an einer Gehirnentzündung. Und das verunsichert jetzt viele Wanderer. Auch bei uns sind Zecken mittlerweile überall zu finden, selbst in höheren Lagen. Und zwar deshalb, weil die Winter wärmer werden und die Tiere fast das ganze Jahr über aktiv sind. In den Dolomiten sind Zecken noch kein großes Problem, sagt Wanderführer Patrick Stufflesser.
5: Nichtsdestotrotz habe ich mich persönlich durch die Möglichkeit der Impfung geschützt, zumindest zu einem Teil der zwei möglichen Erkrankungen, die man ja durch einen Zeckenbiss bekommen kann. Aber ansonsten natürlich weist man auf die Problematik hin und man erklärt, was man machen könnte, beziehungsweise wie man sich am Abend durch Eigenkontrolle, durch andere Maßnahmen schützen kann.
3: Zecken können Borreliose übertragen, das ist eine bakterielle Erkrankung, und auch FSME, wie im Fall der verstorbenen Frau im Trentino. Die Uni Bozen startet zum ersten Mal eine Ausbildung für Mittel- und Oberschullehrer. Im Herbst geht es los. Ab heute bis Ende Juli kann man sich für einen Studienplatz bewerben. Die neuen Lehrgänge sind von der Fakultät für Bildungswissenschaften zusammen mit der deutschen und ladinischen Bildungsdirektion des Landes ausgearbeitet worden. Sie werden vor allem auf die Besonderheiten der Schule in Südtirol eingehen. Das Zivilschutzzentrum in Sulden bekommt den Namen des früheren Bürgermeisters von Stilfs, Franz Heinisch. Möglich wird das durch eine Ausnahmeregelung. Heinisch ist voriges Jahr verstorben. Normalerweise müssen 10 Jahre vergehen, bevor ein Ort nach einem Verstorbenen benannt werden kann. Das Landesdenkmalamt macht aber diesmal eine Ausnahme. Heinisch hatte sich über Jahrzehnte hinweg für die Gemeinde eingesetzt. Er war viele Jahre lang Lehrer der Leiter der Sektion Sulden des Weißen Kreuzes, außerdem Vizebürgermeister und Bürgermeister von Stilfs. Es gibt kein Geld mehr von der EU für die Biennale von Venedig. Das hat die Außenbeauftragte der EU heute angekündigt nach einem Treffen mit den Außenministern. Es geht um 2 Milliarden Euro für insgesamt 3 Jahre. Und zwar deshalb, weil die renommierte Kunstveranstaltung Russland heuer wieder zugelassen hatte. Und das hat für große Kritik gesorgt. Der russische Pavillon ist heuer fürs Publikum nicht geöffnet worden, deshalb ist die Jury der Biennale geschlossen zurückgetreten. Und heute sind noch Gewitter möglich, auch morgen ist es unbeständig, aber schwülwarm. Gleich hören Sie mehr dazu.
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3: Erste Gewitter gehen mittlerweile nieder über Südtirol, vor allem im Pustertal. Sie bringen aber kaum Abkühlung. Es ist schwül und warm. Und so geht es auch morgen am Dienstag weiter. Wolken verdecken immer wieder die Sonne. Schon am Vormittag sind erste gewitterige Regenschauer möglich. Am Nachmittag werden sie häufiger. Die Temperaturen gehen vorübergehend zurück. 25 bis 32 Grad erwarten wir. Schauen wir noch auf die Feierabendtemperaturen. Sie sind angenehm zum Draußensitzen. In St. Walburg hat es 25 Grad, in Brax 26, in Deutschenhofen 20, in Franzensweste 30 und in Corvara 23 Grad.
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2: Guten Abend aus der Landesverkehrsmeldezentrale. Brenner Autobahn. In Richtung Norden zwischen Bozen Süd und Bozen Nord gilt eine Nachtsperre von 22 bis 6 Uhr wegen Arbeiten. Die Sandaler Staatsstraße ist zwischen Bozen und Halbweg in den Tunnels von 22 bis 4.30 Uhr wegen Arbeiten gesperrt. Mögliche Durchfahrt um 1 Uhr in Fahrtrichtung Sandal und mögliche Durchfahrt um 1.15 Uhr in Fahrtrichtung Bozen. Die Umleitung erfolgt über die Landesstraße Rethen und die Landesstraße Klobenstein-Niederwangen. Pustertaler Staatsstraße. Bei der Ostzufahrt von Brunneck gilt eine Einbahnregelung und Sperre der Zufahrtsrampen von 20 bis 5 Uhr wegen Asphaltierungsarbeiten. Umleitung über den Nordring. Die Landesstraße Pfelders hat zwischen der Abzweigung Ulfas und Innerhütt eine Nachtsperre von 20 bis 6 Uhr wegen Asphaltierungsarbeiten. Umleitung über die Gemeindestraße Bill. Kommen Sie gut ans Ziel.
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1: Guten Abend aus der Landesverkehrsmeldezentrale. Brenner Autobahn. In Richtung Norden zwischen Bozen Süd und Bozen Nord gilt eine Nachtsperre von 22 bis 6 Uhr wegen Arbeiten. Die Sandaler Staatsstraße ist zwischen Bozen und Halbweg in den Tunnels von 22 bis 4.30 Uhr wegen Arbeiten gesperrt. Mögliche Durchfahrt um 1 Uhr in Fahrtrichtung Sandal und mögliche Durchfahrt um 1.15 Uhr in Fahrtrichtung Bozen. Die Umleitung erfolgt über die Landesstraße Ritten und die Landesstraße Klobenstein-Niederwangen. Pustertaler Staatsstraße. Bei der Ostzufahrt von Brunneck gilt eine Einbahnregelung und Sperre der Zufahrtsrampen von 20 bis 5 Uhr wegen Asphaltierungsarbeiten. Umleitung über den Nordring. Die Landesstraße Pfelders hat zwischen der Abzweigung Ulfas und Innerhütt eine Nachtsperre von 20 bis 6 Uhr wegen Asphaltierungsarbeiten. Umleitung über die Gemeindestraße Bill. Kommen Sie gut ans Ziel.